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1: Am Mikrofon Arthur Dreinacher. Guten Morgen. Die Übernachtungsplattform Airbnb steht zunehmend unter Druck. Mit neuen Funktionen will das Unternehmen jetzt zusätzliche Einnahmen erzielen. Details von Martin Kachler.
2: In immer mehr Städten sollen jetzt auch Boutique-Hotels und unabhängig geführte Hotels in der App gelistet werden. Und auch Autovermietung, Flughafentransfers und in den USA Lebensmittellieferungen sollen jetzt nach und nach über Airbnb gebucht werden können. Die Neuerungen kommen aber nicht ganz freiwillig. Der Hintergrund ist ein Strategiewechsel wegen steigenden Drucks auf die Geschäftsidee. Groß geworden ist Airbnb mit dem Konzept, dass Private ihre Wohnung oder ihr Haus tageweise über die App vermieten können. Doch genau dieses Geschäftsmodell funktioniert an wichtigen, lukrativen Orten nicht mehr gut genug. Städte wie New York haben Kurzzeitvermietungen verboten. In Wien und Paris sind die Regeln stark eingeschränkt worden, teils nach Millionenstrafen für die Plattform. Und zum Beispiel in Barcelona sind immer wieder Menschen auf die Straße gegangen, weil das Airbnb-Geschäftsmodell Wohnungen für sie weniger und teurer gemacht haben soll.
1: Der Rückgang bei den Asylanträgen setzt sich fort. Von Jänner bis April wurden rund 3.400 Anträge gestellt, um 45% weniger als im Vorjahr. Viele Anträge betreffen nachgeborene Kinder, besonders häufig von Syrern. Die meisten neuen Anträge kamen von Afghanen. Auch die Grundversorgung ist derzeit deutlich weniger ausgelastet. Die Ukraine hat nach den massiven russischen Angriffen eine Dringlichkeitssitzung des UNO-Sicherheitsrates beantragt. Außenminister Sibiha forderte eine Reaktion der internationalen Gemeinschaft und bezeichnete die Angriffe auf Kiew als barbarisch. Die EU-Außenbeauftragte Kallas kündigte Beratungen über weiteren Druck auf Russland an. Internationale Friedensmissionen stehen weiter unter Druck. Laut dem Friedensforschungsinstitut SIPRI wird immer weniger Geld dafür bereitgestellt, vor allem wegen deutlicher Kürzungen der USA. Die Zahl der beteiligten Soldaten und zivilen Hilfskräfte hat sich in den vergangenen 10 Jahren fast halbiert. Zum Sport. Österreich muss sich bei der Eishockey-WM in Finnland mit 2:5 geschlagen geben. Damit bleibt den Österreichern eine letzte Chance, um das Viertelfinale doch noch zu erreichen. Christoph Ott.
3: Die Finnen mit 13 NHL-Spielern im Kader haben sich wie erwartet als zu stark für die Österreicher erwiesen und das Team von Roger Bader zum Teil schwindelig gespielt. Dennoch zieht der Teamchef ein positives Fazit.
4: Ich bin eigentlich mit dem Spiel sehr zufrieden, wenn man einfach die Verhältnisse zwischen diesen zwei Mannschaften berücksichtigt.
3: Nachdem die Österreicher nach 2 Dritteln schon mit 0:4 hinten waren, haben Mario Huber und Co. dennoch im letzten Spielabschnitt Moral bewiesen und diesen mit 2:1 für sich entschieden und so am Ende mit 2:5 gegen die noch ungeschlagenen Finnen verloren.
5: Ich glaube, wir haben über 60 Minuten eigentlich ein gutes Eishockey gezeigt. Ich finde dann, wie wir uns im dritten Drittel präsentiert haben, das war nochmal sehr positiv für uns und vor allem im Hinblick auf Dienstag. Und ich glaube, da können wir ein bisschen was mitnehmen von dem.
3: Am Dienstag haben die Österreicher dann im letzten Gruppenspiel mit einem Sieg gegen die USA noch die Chance, das Viertelfinale zu erreichen.
1: Die WM ist natürlich in Zürich. Das waren die Nachrichten mit Arthur Dreinacher. Zum Wetter.
6: Hochsommerlich wird der heutige Pfingstmontag mit viel Sonne und Höchstwerten um 30 Grad. Jetzt in der Früh ist es durch Sahara-Staub zum Teil diesig, dazu fast überall mild. Die Wiener Innenstadt und Brunn am Gebirge hatten sogar die erste Tropennacht des Jahres mit einem Tiefstwert über 20 Grad. 14 bis 22 Grad sind es aktuell in Wien, 22 Grad auch in Eisenstadt, in St. Pölten und Linz 17 Grad, Salzburg 15, Innsbruck 14, Bregenz 15 und Graz und Klagenfurt 18 Grad. Auf 25 bis 32 Grad steigen die Temperaturen tagsüber, in 2000 Meter Höhe auf etwa 15 Grad. Neben Sonne gibt es nur wenige Wolken, im Osten und im Bergland kommt teils lebhafter Nordwind auf. Mit Sonne und Hitze geht es auch in den nächsten Tagen weiter, wobei sich vor allem übermorgen Mittwoch vorübergehend mehr Regenschauer und Gewitter bilden werden, und zwar vor allem im Bergland und im Süden. So viel zum Wetter von Gerald Holzinger.
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9: Und wir zwei wünschen Ihnen wieder einmal einen schönen guten Morgen.
10: Lieber Dobro jutro!
9: Auf meiner quasi besseren Seite jetzt Magda Kropionik. Schönen guten Morgen.
10: Schönen guten Morgen, Marco Wendre.
9: Ja, und Ihnen auch einen schönen guten Morgen. Fein, dass Sie diesen Pfingstmontag mit uns beginnen. Ein Traditionsreih, wie wir wissen. Nicht nur im Gurktal, auch im Geiltal.
10: Auch im Rosental.
9: Auch im Rosental und vielerorts. Und wir begleiten Sie. Schön, dass Sie mit dabei sind.
10: Lieber

0: Oliver Durach mit seinen Originalfidelen Lavantalern. Auf geht's, Burm. Auf geht's auch für Magda Grobionik, denn morgen ein großer Tag für dich, aber über das reden wir in einer guten halben Stunde. War gerade fasziniert jetzt so beim Textlesen. Aber viele sind heute auch unterwegs, und zwar nämlich am Pfingstmontag. Da gibt's ja Bräuche ohne Ende, glaube ich, zwei stellvertretend im Gurktal und im Gailtal. Gurktal das Kranzlreiten und ja, im Gailtal auch das Kufenstechen.
1: Ja, das sind eigentlich wunderschöne Bräuche, und die sie noch erhalten haben. Ja, und ich muss sagen, ich hätte mir sowas auch im Rosenthal gewünscht.
0: Ja.
1: Aber ja, das Kranzlreiten, warst du da schon mal dabei?
0: Kranzlreiten in Weitensfeld habe ich mir schon einmal angeschaut. Natürlich, aber für mich als Gailtaler kommt man halt selten weg. Ich bin dann in Feist trotzdem Gailtal. Mhm. Quasi immer bicken geblieben, wo man natürlich von Kind auf diesen Brauch miterlebt. Mit dem Kufenstechen, ja, mit dem Lindentanz. Die Burschenschaft, die kann da, wie man eben sagt, die dann in der Früh schon, zeitig in der Früh schon aufsteht, Stempel setzen zum Beispiel. Mhm. Das ist auch so ein Ritual, da dürfen nur die Burben quasi um 5 in der Früh.
1: Eine Frechheit, finde ich das.
0: Nein, weißt du warum? Weil die Mädels dann schon beim Anziehen sein und die Ras,
1: du wirst so mir jetzt erklären, dass die Mädels länger beim Anziehen brauchen
0: in
1: als die
0: Fall
1: Burschen.
0: In dem Fall darf man das sogar straffrei sagen, weil die Gailtaler Tracht anzuziehen dauert Überstund.
1: Ah ja.
0: Also wirklich, mehrere Schichten anlegen, das ist gar nicht so einfach. Also da gehört schon Wissen dazu. Übrigens, heute der Pfingstmontag, ist ein christliches Hochfest, an dem das von Jesus Christus angekündigte Kommen des Heiligen Geistes gefeiert wird.
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0: Und wie schon gesagt, eben das Kufenstechen im Gailtal mit dem Lindentanz, wo viel Buntes sozusagen dann auch anzuschauen ist und auch gefeiert wird, aber auch im Gurktal haben wir jetzt die Tage auch schon gehört, das Kranzlreiten, wo ihr dann drei Burschen aus dem Ort Weitensfeld um die Gunst der steinernen Jungfrau in dem Fall laufen, dürfen sich dort den Kuss abholen, und nur alle 25 Jahre steht dort eine Jungfrau aus Fleisch und Blut.
1: Ja. Eine Jungfrau aus Fleisch.
0: Ja, das ist was, mein Gott.
1: Bist du da sicher, ja, dass die aus Fleisch und Blut ist, mein ich?
0: Sagen sie halt so. Was war's da?
1: Das sind ja super Brosche.
0: Ist ja keine KI. Mein Gott, Magda.
1: Ja.
0: Oh Gott. Auf alle Fälle, ja, und viele sind im Süden. Wahrscheinlich jetzt noch.
1: Ja, also heute wird sicher noch abgehen auf den Autobahnen.
0: Ja, der Rückreiseverkehr.
1: Nämlich, ja, Tuttogaz ist vorüber, da war, glaube, das sind einige gestern schon zurückgereist. Und ja, ja, verlängertes Wochenende bei diesem Wetter, das, also, na klar, zieht es einen Richtung Meer, ja, oder die Berge.
0: Fall. Genau, und heute haben wir ja schon gehört, im Wetterbericht wird es wieder den 30er geben, wie
1: drüber
0: sogar, um Gottes Willen. Wie denn das Wetter in Kärnten dann explizit ausschauen wird, sagen wir Ihnen in ein paar Minuten. Jetzt ein bisschen feine Musik aus Slowenien. 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
1: D'accord.

0: Sascha Ausenig und seine Oberkreiner, und wir sehen und hören ihn dann auch schon bald bei uns in Kärnten, 20. Juni. Sommermusi Open Air live in Bad Lenkheim. Ist er mit dabei? Freuen wir uns schon drauf. Und heute freuen wir uns auf herrliches Badewetter und auch Bergwetter, je nachdem, wo es einen hinzieht. Von Beginn an scheint heute die Sonne, speziell in der Früh und am Vormittag. Da kann es jetzt teilweise noch ein bisschen diesig sein, aber im Tagesverlauf kommen dann ein paar Quellwolken zum Sonnenschein. Aber das wird das Ganze nicht trüben. 26 bis 32 Grad. Also heute eher das dünne T-Shirt.
1: Ja, oder gar keins. Danes bo na Koroškem idealno vreme za kopanje in izlete v gore. 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
0: Ja, und in dieser Tonart geht's dann auch morgen am Dienstag dann weiter, am Vormittag meist wolkenloser Himmel und dann gibt's wieder ein paar Quellwolken, einzelne Gewitter oder Schauer können sich daraus entwickeln, aber auch morgen 27 bis 33 Grad.
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0: Fein. Ein paar Temperaturen sind schon da, und zwar Hermagor im Moment 12 Grad.
1: 12 stopinj v Šmohorju.
0: Wir haben dann auch noch bei Eisenkappel 14 Grad schon.
1: 14 stopinj v Železnikapli.
0: 14 Grad auch in Spital an der Drau.
1: Tako je tudi v Spitalu ob Dravi, 14 stopinj.
0: Am Leubel 15.
1: 15 stopinj že na Ljubelju.
0: In Feldkirchen auch 15 Grad.
1: Trg 15 stopinj.
0: Völkermarkt 15.
1: V Velikovcu 15.
0: 16 Grad in St. Veit.
1: V Šentvilu 16 stopinj.
0: 16 auch in Villach.
1: 16 tudi v Beljaku.
0: Und dann haben wir noch Kocanamuti in, warte mal, das haben wir ganz genau, nämlich 13,6 Grad.
1: Oh Gott, Kocanamuti, 13,6 stopinj.
0: Ja, fein. Wünschen wir Ihnen einen schönen
1: Lepo dobro jutro.
0: Pfingstmontag.

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2: Die Würde jedes Menschen ist unantastbar. Jeder Einzelne verdient eine würdige Behandlung. Und das ist eines der Ideale unserer Gesellschaft. Auch wenn es in der Praxis leider oft etwas anders aussieht. Der Pflegeheimleiter und Theologe Jörg Fuhrmann aus Salzburg, der hat da so seine eigenen Gedanken dazu.
3: Guten Morgen, grüß Gott. Warum ist Jesus eigentlich nicht sichtbar unter uns geblieben? Wäre es dann nicht viel leichter zu glauben? Wir könnten ihn mit eigenen Augen sehen, mit eigenen Ohren hören. Und so sind wir jetzt auf das Zeugnis anderer Menschen angewiesen, die viele Jahre vor uns gelebt haben. Ein Schüler hat mir mal genau diese Frage gestellt. Warum ist Jesus nicht sichtbar hier? Sein Klassenkollege Laurenz mit 14 Jahren hat eine Antwort gegeben, die mich bis heute nachdenklich macht. Jeder hat seine Vorlieben. Wie sollte Jesus aussehen, damit ihn alle akzeptieren? Hat er nicht recht? Der eine mag dunkle Augen, der andere blaue Augen. Die eine beeindruckt ein hoher Wuchs, der anderen gefällt ein breites Lächeln. Und so überraschend es klingt, es ist leichter, an Christus zu glauben, weil er unsichtbar ist. Und er lässt uns im Suchen auch nicht allein, sodass wir auch von ihm reden können. Christus schickt uns vom Vater im Himmel aus einen Beistand, den Heiligen Geist.

0: Podjunski Trio in Radio Kärnten am heutigen Pfingstmontag. Über die Pfingstbräuche haben wir uns ja heute schon unterhalten im Gurktal, aber auch im Gailtal heute das Kufenstechen und im Gurktal das Kranzlreiten. Für dich gilt heute früh schlafen zu gehen, denn du hast morgen auch einen großen Tag.
1: Ja. Jetzt hört man mich. Ja, ich habe morgen auch einen großen Tag. Danke, so ist es. Ich habe morgen Premiere. Es ist so, ich probe zurzeit gerade zwei Stücke. Das habe ich, ist mir ganz selten passiert, dass ich auf zwei Kirchdingen bin. Das eine ist, so wie jedes Jahr im Sommer, mit dem Theater Wolkenflug im Burghof. Dieses Mal spielen wir eine Komödie, den Sommernachtstraum. Mhm. Am 18. Juni ist die Premiere unter der Regie von Ute Liebold. Ich glaube, das wird heuer wirklich sehr, sehr lustig. Aber was du angesprochen hast, morgen Premiere und zwar in der Villa for Forest mit einem Stück,
0: Leilosen.
1: Das heißt wirklich Leilosen, ja. Leilosen oder Letzte Generation der Kärntner Seele, Fragezeichen, da ist morgen um 19:30 in der Villa for Forest draußen, also vor der Villa in diesem Park, also es ist super Garten, Ambiente schön. Im Garten, ja, sozusagen die Premiere. Wir spielen dann insgesamt 6 Vorstellungen bis 6. Juni. Bei Schlechtwetter werden Ausweichtermine zeitnah bekannt gegeben. Ja, worum geht's? Zwischen heurigen Idylle und den Schatten von 1938 seziert das Kollektiv Urangst mit Vergnügen die Kärntner Seele sozusagen, ja. Und schauen wir mal, was Sie dazu sagen. Ich glaube, es wird sehr lustig und regt auch sehr zum Nachdenken an. Mhm. Es spielen auch mit der Alexander Dolmeier, den wir alle kennen, der hat einen Kollege aus Berlin, das ist der Ludwig Michael. Es spielt mit der Dietmar Bickel, den kennt man natürlich auch aus Kärnten. Und es spielt mit die Julia Josephine Urak und der Martin Sadonik macht die Musik. Der ist auch immer live dabei.
0: Wobei auch die Requisiten diesmal recht speziell sein dürfen, oder?
1: Ja, aber da will ich gar nicht zu viel verraten.
0: Okay.
1: Es ist schon wirklich impulsant, ja, auch das Bühnenbild, muss ich sagen.
0: Überdimensional.
1: Überdimensional.
0: Das ist das Stichwort, das dürfen wir sagen.
1: Ja.
0: Und du als Götterbotin?
1: Ja.
0: Wow.
1: Das heißt? Passt zu mir, gell?
0: Naja, klar.
1: Also, ja, meine Rolle ist also, eine Götterbotin eben.
0: Ja. Ich merke schon, du willst, dass wir hinkommen.
1: Ich glaube auch. Ich müsste das unbedingt anschauen, mich als Götterbotin, bitte.
0: Ja, ich meine, das muss man mal erlebt haben. Mehr geht nicht.
1: Nein.
0: Magda Krobionik als Götterbotin, um nicht zu sagen, das wird eine Götterspeise, du. Mein Lieber.
1: 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Das sind Klaus Schönberger, Michael Watzing, Johanna Steindl, Sarah Mattisch und das Ensemble ist auch mitverantwortlich. Und das Ganze findet, wie gesagt, im Garten der Villa for Forest. Fichtringer Ring 21, Klagenfurt ist die Adresse, um 19.30 Uhr statt.
0: Morgen wird das Wetter in jedem Fall perfekt.
1: Und ja, man kann auch trinken, dann also man kann sich Ganze ist so wie in einer Buschenschenke, sozusagen, wo das Publikum sitzt auf Bierbänken, man kann sich ein Getränk mitnehmen, man wird auch bedient, man wird nicht verdursten.
0: Na bitte schön. Also mehr Theaterabend geht überhaupt nicht, in dem Fall freuen wir uns schon drauf und dir toi toi toi für diese Premiere und die weiteren Veranstaltungen. Magda Krobionik als Götterbotin sollte man sich nicht entgehen lassen.
1: Danke sehr.

0: heißt jetzt eine Band mit Nims Easy. Ja, das Klagenfurt Kunstfestival steht an und nicht nur morgen die Premiere von Lei Lawson in der Villa for Forest, sondern auch heute großes Programm.
1: Heute Rebecca Backen im Burghof. Das wird sicher toll. Die letzten Tage waren ja alle ausverkauft. Heute um 20.30 Uhr im Burghof mit ihrem neuen Album kehrt sie nach Kärnten zurück.
0: Schön. Und wir freuen uns auf dich dann morgen. Für heute mal danke. Schön, dass du da warst wieder mal.
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2: 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Es ist 7 Uhr. Am Mikrofon Arthur Treinacher. Guten Morgen. Die katholische Kirche präsentiert heute in Rom die erste Enzyklika von Papst Leo XIV. Das Lehrschreiben beschäftigt sich mit dem Schutz des Menschen im Zeitalter der künstlichen Intelligenz. Bemerkenswert ist, dass der Papst selbst an der Präsentation teilnehmen wird. Aus Rom, Bernd Koschuh.
3: Der Vatikan beschäftigt sich schon seit 10 Jahren mit dem Thema künstliche Intelligenz und möglichen Auswirkungen, also mehr als 6 Jahre bevor ChatGPT für die Öffentlichkeit freigegeben wurde. Papst Franziskus hat sich für gesetzlich regulierte künstliche Intelligenz ausgesprochen, die dem Menschen dient und nicht schadet. Magnifica Humanitas, großartige Menschheit, ist nun der Titel der vermutlich rund 200-seitigen ersten Enzyklika von Papst Leo. Ein Lehrschreiben, das sicher Themen behandeln wird wie die Revolution der Arbeitswelt und Verlust von Arbeitsplätzen durch KI, aber auch die Gefahr durch autonome Waffensysteme und Umweltgefahren durch den enormen Wasser- und Energieverbrauch von KI-Rechnern. Bei der Präsentation heute werden Kardinäle, der Mitgründer des KI-Unternehmens Anthropic, Chris Ohler, und Papst Leo selbst sprechen. Ein Zeichen dafür, wie wichtig ihm öffentliche Aufmerksamkeit für dieses Thema ist.
4: In der Demokratischen Republik Kongo gibt es inzwischen mehr als 900 Ebola-Verdachtsfälle. Laut Behörden sind bisher 204 Erkrankte gestorben. Die Weltgesundheitsorganisation stuft das Risiko einer Ausbreitung im Kongo als sehr hoch ein, weltweit aber als niedrig. Die Konservativen bleiben stärkste Kraft in Zypern. Bei den gestrigen Parlamentswahlen erreichten sie 27,2% und lagen damit knapp unter dem Ergebnis von vor 5 Jahren. Zweitstärkste Kraft wurden die Linken mit knapp 24%. Große Zugewinne verzeichnete die extreme Rechte, die auf fast 11% zulegte. Der äußerst gefährliche Flugunfall über Zell am See sorgt jetzt weltweit für Aufsehen. Videoaufnahmen der betroffenen Paragleiterin zeigen den dramatischen Zusammenstoß mit einem Kleinflugzeug über Piesendorf. Die Oberösterreicherin hat die Aufnahmen selbst auf Social Media veröffentlicht. Julia Schweiger informiert.
5: Schreiend wirbelt die Paragleiterin durch die Luft, nachdem das Kleinflugzeug von hinten in ihren Schirm rast. Innerhalb weniger Sekunden kann sie den Reserveschirm öffnen. Während ihres Sinkflugs sind die Überreste des zerfetzten Gleitschirms zu sehen. Nach einer Minute setzt die 44-Jährige auf einer Forststraße auf. Ihre harte Landung kommentiert sie mit den Worten "Ich lebe noch". Warum der 28-jährige Flugzeugpilot aus Tirol in den Schirm geflogen ist, bleibt noch unklar. Die Ermittlungen laufen. Aber auch in der Luft gäbe es Vorrangregeln, so Christoph Lindenthaler von der Alpinpolizei.
6: Ja, grundsätzlich ist alles sehr klar geregelt im Luftraum. Man kann sagen, grundsätzlich hat ein motorisiertes Luftfahrzeug einen unmotorisierten auszuweichen.
5: Laut Alpinpolizei wurde die Frau wie durch ein Wunder nur leicht verletzt.
4: Das waren die Nachrichten mit Arthur Treinacher. Zum Wetter.
7: Badewetter bringt auch der heutige Pfingstmontag mit viel Sonne und Höchstwerten um 30 Grad. Jetzt in der Früh ist es durch Sahara-Staub zum Teil diesig, stellenweise auch bewölkt und fast überall mild. An einigen Stationen war es sogar die wärmste Mainacht seit Beginn der Aufzeichnungen, etwa in Eisenstadt, Krems und Wolfseck mit knapp 20 Grad. Aktuell hat es in Wien und Eisenstadt schon 21 Grad, in St. Pölten und Linz 18, Salzburg und Innsbruck 15, Bregenz 16 und Graz und Klagenfurt 18 Grad. Auf 25 bis 32 Grad steigen die Temperaturen tagsüber, in 2000 Meter Höhe auf etwa 15 Grad. Neben Sonne gibt es nur wenige Wolken, im Osten und im Bergland kommt teils lebhafter Nordwind auf. Mit Sonne und Hitze geht es auch in den nächsten Tagen weiter, wobei sich übermorgen Mittwoch vorübergehend mehr Regenschauer und Gewitter bilden werden, und zwar vor allem im Bergland und im Süden. So viel zum Wetter von Gerald Holzinger.
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1: A mikrofon Arthur Treinacher. Im Ringen um eine diplomatische Lösung im Iran-Krieg hat US-Präsident Trump Hoffnungen auf eine schnelle Einigung gedämpft. Man wolle nichts überstürzen, so Trump. Zuvor hatte er noch einen Durchbruch in den Verhandlungen verkündet. Raffaella Steinbach berichtet.
2: Ein US-Abkommen mit Teheran stand laut Trump kurz vor dem Durchbruch. Nun rudert er zurück. Beide Seiten müssten sich Zeit nehmen und alles richtig machen, schreibt der US-Präsident. Die Verhandlungen würden geordnet und konstruktiv verlaufen. Er habe seine Vertreter angewiesen, nichts zu überstürzen, da die Zeit auf unserer Seite sei, so Trump. Es dürfe keine Fehler geben. Auch sein Chefverhandler, Außenminister Marco Rubio, gibt Einblicke zum Stand der Verhandlungen. Man wolle der Diplomatie jede Chance auf Erfolg geben, bevor man Alternativen prüfe. Ein ziemlich solides Angebot liege auf dem Tisch, so Rubio. Dieses beziehe sich sowohl auf die Öffnung der Meerenge durch den Iran als auch auf zeitlich befristete Verhandlungen über das iranische Atomprogramm.
1: Wählen ab 16 hat sich in Österreich laut mehreren Studien bewährt. Die politische Reife sei bei Jugendlichen durchaus gegeben, sagt die Politikwissenschaftlerin Silvia Kritzinger von der Uni Wien. Junge Menschen wüssten, welche Partei ihre Interessen am besten repräsentiert. Die Hoffnung auf eine dauerhaft höhere Wahlbeteiligung habe sich aber nicht erfüllt. Papst Leo XIV. Veröffentlicht zum Mittag seine erste Enzyklika zum Thema künstliche Intelligenz. Laut Vatikan beschäftigt sich das Lehrschreiben mit dem Schutz der menschlichen Würde im Zeitalter der KI. Drei chinesische Raumfahrer sind in der Nacht auf der Raumstation Tiangong angekommen. Nach einem 3,5-stündigen Flug dockte das Raumschiff im Weltall an. Erstmals soll einer der Taikonauten ein ganzes Jahr auf der Raumstation bleiben. Die Mission gilt als Vorbereitung für eine mögliche chinesische Mondlandung im Jahr 2030. Zum Sport. Der 19-jährige Jungstar der Formel 1, Kimi Antonelli, feiert in Montreal seinen 4. Sieg in Serie. Gerhard Prohaska, und das nach einem internen Krimi im Mercedes-Team.
3: Das war nichts für schwache Nerven. 30 Runden haben sich Kimi Antonelli und George Russell nichts geschenkt. Da haben nur Millimeter zur Kollision gefehlt. Am Ende bleibt Russell mit technischem Defekt liegen und damit war der Weg frei zum 4. Sieg in Serie für den 19-jährigen Jungstar.
4: Yeah, I mean, we'll take it. Another win and I'm very happy.
3: Und eins war gestern offensichtlich: auf Teamchef Toto Wolff wartet wie einst bei Hamilton und Rosberg eine mental anstrengende Saison.
5: Man darf nicht zu viele Regeln machen. Man muss auch in Kauf nehmen, dass man vielleicht mal Punkte liegen lässt, aber das sind Rennfahrer.
3: Gestrahlt am Podium haben gestern auch Lewis Hamilton als Zweiter und Max Verstappen als Dritter.
6: For us, you know, to have our first podium, of course, is really positive.
3: In der Weltmeisterschaft hat Kimi Antonelli schon 43 Punkte Vorsprung auf George Russell.
1: Das waren die Nachrichten mit Arthur Treinacher. Zum Wetter.
7: Hochsommerlich ist auch der heutige Pfingstmontag mit viel Sonne und Höchstwerten um 30 Grad. 23 Grad hat es aktuell schon in Wien und Eisenstadt. In St. Pölten 20, Linz 19, Salzburg 18, Innsbruck 16, Bregenz 17, Graz 21 und Klagenfurt 20 Grad. Vor allem in Teilen von Niederösterreich und der Steiermark gibt es vorläufig noch einige Wolken und durch Sahara-Staub ist es generell diesig. Meist scheint heute aber die Sonne und die Temperaturen steigen auf 25 bis 32 Grad, in 2000 Meter Höhe auf etwa 15 Grad. Im Bergland und im Osten weht teils lebhafter Nordwind. Böen um 35 km/h gibt es aktuell etwa schon am Neusiedlersee bei einer Wassertemperatur um 22 Grad. Badewetter bringen auch die kommenden Tage, wobei sich übermorgen Mittwoch vorübergehend mehr Regenschauer und Gewitter bilden werden, und zwar vor allem im Bergland und im Süden. So viel zum Wetter von Gerald Holzinger.
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1: Am Mikrofon Arthur Treilacher. Auf der indonesischen Insel Flores sind zwei österreichische Touristen tödlich verunglückt. Das melden vor kurzem internationale Agenturen. Demnach ist eine bekannte Hängebrücke eingestürzt. Dabei sollen 55-jähriger Mann und eine 57-jährige Frau ums Leben gekommen sein. Raffaella Steinbach, was weiß man bisher?
2: Der Reiseführer des Paares hat einem lokalen Nachrichtenportal ein Interview gegeben und erzählt, dass die etwa 50 Meter lange Hängebrücke plötzlich innerhalb von Sekunden in sich zusammengefallen ist. Die beiden Urlauber sind dann etwa 20 Meter in die Tiefe gefallen. Die Leichen wurden dann wenig später aus dem Fluss unterhalb der Brücke geborgen. Der Kunkavulang-Wasserfall auf der Insel Flores ist ein beliebtes Ausflugsziel. Tödliche Unfälle in abgelegenen Regionen sind in Indonesien leider keine Seltenheit.
1: US-Präsident Trump dämpft nun die Hoffnung auf eine schnelle Einigung mit dem Iran. Die Verhandlungen würden geordnet und konstruktiv verlaufen. Er habe seine Vertreter angewiesen, beim Deal nichts zu überstürzen, so Trump auf seiner Plattform Truth Social. Im Kern geht es bei den Verhandlungen um eine Art Rahmenvereinbarung für weitere Friedensgespräche, die insbesondere für die Straße von Hormus von großer Bedeutung sein sollen. Bei einem massiven Raketenangriff auf die Ukraine, grenzende Region Belgorod, ist die Energieinfrastruktur beschädigt worden. Davon ist auch die gleichnamige Stadt betroffen, berichtet die Nachrichtenagentur Interfax. Die Strom- und Wasserversorgung ist unterbrochen worden. Außerdem wurde die russische Region Jaroslawl nordöstlich von Moskau mit Drohnen attackiert. Jetzt im Pfingstreiseverkehr kontrolliert die Polizei wieder verstärkt die Geschwindigkeit. Bei extremen Überschreitungen droht sogar die Beschlagnahmung des Autos. In Oberösterreich ist bereits das zweite Raserauto versteigert worden. Aus Linz, Jürgen Freimuth.
3: Der 28-jährige Lenker fährt in einer 50er-Zone auf der B1 mit 144 km/h, also fast dreimal so schnell wie erlaubt. Sein Auto wird sofort beschlagnahmt und schließlich für verfallen erklärt, so Manfred Hagenauer, Bezirkshauptmann von Linzland.
4: Es ist wirklich eine sehr strenge Konsequenz, wenn man das Auto dann beschlagnahmt, und ist ein geeignetes Mittel, auch hier entsprechend abschreckend zu wirken.
3: Der schwarze Audi A4 hat nun für 7.200 € den Besitzer gewechselt. Aktuell prüft die Behörde bereits weitere Versteigerungen.
4: Dort trifft es dann zwei Motorräder, wo für uns der Sachverhalt klar ist, und da wird auch entsprechend hart dann durchzugreifen sein.
3: Österreichweit sind bis Ende 2025 insgesamt 438 Fahrzeuge beschlagnahmt worden. Knapp 46.000 € sind im Vorjahr aus Versteigerungen in den Verkehrssicherheitsfonds geflossen.
1: Berichtet Jürgen Freimuth. Das waren die Nachrichten mit Arthur Treinacher.
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1: 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Heute bin ich zu Besuch in einer Buchhandlung, umgeben von Duft von Büchern und Geschichten. Hier treffe ich Erika Hornbogner, die die Verlage Visa und Drava leitet. Erika, najprej lepo pozdravljena. Erika, herzlich willkommen.
2: Dankeschön.
1: Danke, dass du dir Zeit genommen hast. Erika, kako bi opisala svojo pot do vodenja dveh založb? Erika, wie würdest du deinen Weg zur Leitung von zwei Verlagen beschreiben?
2: Ja, es hat begonnen, dass 2014 habe ich beim Visa Verlag zum Arbeiten begonnen und 2016 stand eben der Drava Verlag knapp vor dem Aus und wir haben dann mit Loise Visa beschlossen, dass dieses Kulturgut nicht verloren gehen darf und dass wir eben den Drava Verlag übernehmen. Drava und Visa sind beides eigenständige Verlage mit eigener Firmenbuchnummer, mit eigenen Mitgliedschaften bei Wirtschaftskammer und anderen Vertretungen. Und weil mir das sehr wichtig ist, weil es sind zwei eigenständige Verlage, die ganz anders gewachsen sind, die andere Verlagshistorie haben, die andere Autoren haben, die da ihre literarische Heimat haben. Und deshalb ist es ganz wichtig, dass diese beiden Verlage so weitergeführt werden als separate Verlagshäuser, weil sonst sehr viel verloren gehen würde.
1: Erika Hornbogner, kaj te je najbolj zaznamovalo pri delu v založništvu? Was hat dich in deiner Arbeit im Verlagswesen am meisten geprägt?
2: Das Verlagswesen ist ein sehr spezieller Ablauf. Also wir handeln mit den Büchern, die wir in der Vergangenheit produziert haben. Wir arbeiten am aktuellen Programm, das jetzt gerade herausgekommen ist, das Frühlingsprogramm. Wir veranstalten Lesungen, Signierstunden, sind aber gleichzeitig auch wieder schon dran, das Herbstprogramm zu konzipieren. Unser Programm stellt dann wirklich vor große Herausforderungen, weil man stellt Anträge für Übersetzungen. Man versucht, Autoren, Übersetzer, Lektoren, Lektorinnen zusammenzubringen, die auch wirklich gut harmonieren. Und es ist, jeder Tag ist anders. Also es ist einfach dermaßen abwechslungsreich, die Arbeit im Verlag. Also ich bin ja gelernte Buchhändlerin und der Buchhandel ist wohl etwas, was mich nie losgelassen hat, auch wenn ich zwischendurch andere Arbeiten nachgegangen bin. Aber das Verlagswesen ist halt für mich einfach das Komplettpaket quasi. Und vor allem, wenn man es in so einem überschaubaren Rahmen macht wie wir, dadurch, dass wir ja für alles verantwortlich sind und für alles zuständig sind. Das ist ja nicht wie bei einem großen Verlagshaus, wo man jetzt nur rein im Vertrieb sitzt oder nur rein in der Produktion oder so, sondern bei uns kriegt man einfach von allen Ecken was mit, was manchmal da schwierig ist, aber im Großen und Ganzen wirklich die ganze Arbeit so lebendig macht.
1: Visa in Drava sta znani po povezovanju kultur. Kako pa to uresničujete danes? Visa und Drava sind bekannt für die Verbindung von Kulturen. Wie setzt ihr das heute um?
2: Wir setzen das in der Kultur der Verlage fort. Eben, dass wir sehr viele Übersetzungen aus Südosteuropa machen, aber wir schlagen halt auch Brücken zum Beispiel zu den indigenen Völkern nach Kanada. Wir haben vor Jahren einmal einen indigenen Autor, eben den Michel Jean, angeboten bekommen und ich war von dem Buch fasziniert. Ich habe mir nur gedacht, wie können wir das schaffen, dass wir das harmonisch in unser Buchprogramm einbringen und dann ist es eben über diese indigene Minderheitenschiene, hat es dann auf einmal Sinn gemacht und war total schlüssig und wir haben jetzt, glaube ich, schon das sechste oder siebte Buch mit ihm herausgebracht. Wir waren die ersten in Europa, die ihn übersetzt haben und mittlerweile ist er, glaube ich, schon in 12 Sprachen übersetzt. Also man sieht, man kann Brücken in alle Richtungen schlagen, aber es muss sich halt nur selbst treu bleiben.
1: Katere pa novosti trenutno pripravljate? Welche Neuerscheinungen bereitet ihr aktuell vor?
2: Wir bereiten ja schon das Herbstprogramm vor. Da diesmal, dieses Jahr ist in Frankfurt Gastland Tschechien, was ja für uns schon traditionell ein sehr literarischer Schwerpunkt ist. Da haben wir einige Bücher schon dazu vorbereitet und wissen wir, dass die wirklich von dieser Delegation eingeladen werden und dort präsentiert werden. Abseits von dem haben wir wieder ein neues Buch von Michel Jean. wo es eben auch um diese indigenen Völker in Kanada geht, wie dort die Schwierigkeiten sind. Wir beim Drama Verlag haben wir eine Novität, die mir auch sehr, also mir machen alle Novitäten Freude, aber eben sozusagen eins meiner Lieblingskinder ist von Richard Schubert, der Paketzusteller, und das macht da unheimlich große Freude, weil wir haben das Glück eben, dass wir heuer im Frühling sehr viele Autoren haben, die sich sehr einbringen. Also die sind sich bewusst, von welchen schwierigen Zeiten die Verlage und generell die Buchbranche steht, und die wollen einfach aktiv mithelfen und mitarbeiten. Und bei Richard Schubert ist das so, der war zum Beispiel jetzt gerade wieder im Sumpf, beim Fritz Ostermeier im Radio, er bringt sich echt ein und macht dann die Werbung für sein Buch. Und der Paketzusteller, da geht es nicht um das harte Business von Paketzustellern, sondern geht es um die Gerhard Pfister, Facebook-Queen, die sterbenskrank ist und ihr ganzes Leben eigentlich sich nur mehr auf Facebook und auf Social Media abspielt. Und ich glaube, jeder, der viel auf Social Media unterwegs ist, kennt jemanden in seiner Bubble, wo man sich denkt, ja, genau für den ist Facebook erfunden worden. Nicht wirklich alles teilen, alles mitteilen. Und darum geht es eigentlich, dass um dieses Verwischen von Realität und Social Media. Und ich finde das Buch auch unheimlich aktuell, sozialkritisch. Und teilweise muss man wirklich laut lachen und teilweise ist es echt sehr berührend und traurig, aber auch in welche Einsamkeit sich solche Menschen dann begeben. Beim Visa Verlag haben wir zweibändige Neuerscheinungen, und zwar geht es um mit dem roten Peugeot durch Jugoslawien. Also das sind die Reiseberichte von Thomas Deichmann, der mit Peter Handke, also Ex-Jugoslawien, bereist hat. Und die Wurzeln sind zu den ganzen Büchern aus dem Raum, der Peter Handke geschrieben hat. Und Thomas Deichmann ist auch jemand, der war bei uns mit auf der Leipziger Buchmesse und hat ihm ja das Buch dort spontan mehr oder weniger vorgestellt. Und wir hatten dann auch die Freude, dass der Herr Arendt, das ist der Leiter vom Leipziger Literaturhaus, ehemaliger Lektor bei Surkamp, nämlich auch von Peter Handke, der Lektor, hat ihm das Ganze moderiert, und es war einfach ganz stimmig und hat einfach viel Spaß gemacht.
1: Erika Hornbogner, kako izbirate autorje in knjige za izdajo? Wie wählt ihr Autoren und Autorinnen und Bücher für die Veröffentlichung überhaupt aus?
2: Das ist wirklich eine gute Frage und ein schwieriger Schritt eigentlich, den wir da bei jedem Programm eingehen, weil wir bekommen so viele Manuskripte. Also wir kriegen mindestens 10 Manuskripte die Woche, wenn nicht mehr. Und es ist die Entwicklung auch so, weil normalerweise war es immer so, eher unbekannte Autoren, wenn es um österreichische oder deutsche Autoren gegangen ist, auf jeden Fall, die haben sich bei uns beworben, und dann, wenn sie bekannter geworden sind, ist halt der Schritt dann zu einem großen deutschsprachigen Verlag, also Suhlkamp oder Wallstein oder was auch immer. Jetzt ist es wirklich, und das ist irgendwie auch so ein Alarmzeichen generell von der Branche, so dass wir Manuskripte von Autoren bekommen, die vorher bei Wallstein, Wagenbach oder anderen Wattes und Seitz, anderen großen deutschen Verlagen waren. Und das ist halt irgendwie die Tendenz jetzt, die das so ein bisschen kippt. Viele Bücher sind ja Übersetzungen. Also da machen wir einfach sehr viel Autorenpflege, wenn wir sagen, okay, passt, jetzt ist das fünfte Buch von Michel Jean oder von Alena Monstanjova, unsere tschechischen Autorin. Da geht es eigentlich darum, und bei den Übersetzungen verlasse ich mich sehr auf die Übersetzer und Übersetzerinnen. Dadurch, dass ich das Buch im Original nicht lesen kann, ist es hauptsächlich so, dass ich mich dann auf Übersetzer verlasse, die mir dann was empfehlen. Es ist seit 2028 Gastland Rumänien, da habe ich eine enge Zusammenarbeit mit zwei Übersetzern aus dem Rumänischen, die dann sagen, das könnte zu euch passen. Beim Slowenischen ist es genauso, da ist es einfach, da muss man sich halt wirklich auf die Übersetzer verlassen können und sich denken, die wissen, was am besten ist. Weil auch wenn ich ein Exzerpt lese, was jetzt an 10 Seiten Probeübersetzung sind, ist das, habe ich noch immer keinen Einblick in das ganze Buch. Und bei den deutschsprachigen Autoren ist es wirklich viel auf Empfehlung, dass ein anderer Autor jemanden empfiehlt, sagt, schau dir das an, weil wir können nicht alles lesen, was wir zu gesandt kriegen. Und gewisse Sachen sind einfach der Sympathie mit der ersten Minute sozusagen. Das ist ganz unterschiedlich. Es ist halt einfach ein gewisses Bauchgefühl, oder ja, es wird wahrscheinlich einiges vielleicht verloren gegangen sein auf dem Weg, aber ja, man muss halt einfach den Weg gehen, der auch personell bei uns machbar ist.
1: Kakšno vlogo pa ima dvojezičnost v vašem programu, to pomeni slovenščina, nemščina? Welche Rolle spielt aber die Zweisprachigkeit in eurem Programm, jetzt generell slowenisch und deutsch?
2: Die Zweisprachigkeit ist uns sehr wichtig. Also mir liegt sehr viel daran, dass man eben gerade das Slowenische eben auch in der zweisprachigen Version bringt. Also dass man, weil es sind ja wirklich, es wollen ja viele niederschwellig zumindest Slowenisch lernen, wenn sie schon in Kärnten leben. Es ist halt, das Zweisprachige ist insofern schwerer, einfacher jetzt umzusetzen als wie vielleicht noch vor ein paar Jahren, weil halt einfach die Druckkosten, die Papierkosten, alles so gestiegen ist, dass man da sich wirklich überlegen muss, ob man es machen kann. Aber gerade beim Kinderbuchsegment machen wir wirklich so, dass wir es zweisprachig machen. Und eben auch bei der Buch 9020, die ja heuer wieder stattfinden wird in der Stadtgalerie, ist es sehr wichtig, dass gerade das Kinderprogramm auch sehr viel Zweisprachiges hat.
1: Erika, kako pa vidiš prihodnost knjige v digitalni dobi? Erika, wie siehst du die Zukunft des Buches im digitalen Zeitalter?
2: Ja, vor Jahren hat sich jeder gefürchtet vor dem E-Book. Und jeder hat gesagt, das wird jeder nur mehr am Handy oder am Tablet lesen. Mittlerweile ist es eher so, dass gerade Leute in meinem Alter oder so eher sich am Abend vor eine Netflix-Serie setzen und weniger das Buch zur Hand nehmen. Und die Jugendlichen, die Young Adult lesen zu können, eigentlich diesen Verlust eigentlich der mittleren Generation eigentlich nicht abfangen, die eben nicht mehr so zum Buch greifen. Ich glaube, der Trend kommt auf jeden Fall wieder zurück zum haptischen Buch. Also man sieht das bei den Young Adults, da geht es halt einfach um die Schönheit des Buches, jetzt von außen her, weniger von innen. Aber man sieht dann bei solchen Events wie der Leipziger Buchmesse, die ja sogar komplett ausverkauft sind an manchen Tagen, dass die Leute wollen schon das Buch haben. Es ist eine Kultur um das Buch, es ist ein Kult um das Buch und Menschen, die lesen, die wollen die gebundenen Bücher in der Hand haben. Es ist halt einfach, der Tagesablauf ist halt einfach so, glaube ich, dass halt eben weniger gelesen wird. Ich meine, ich muss ganz ehrlich gestehen, ich merke das halt bei mir selbst, dass ich sicher weniger liest wie vor 5 Jahren, gell? Und ja, und deshalb muss man halt die Menschen und die Leser und Leserinnen, glaube ich, einfach mit Geschichten und Geschichten zu dem Buch fangen. Also wir haben einen Autor, den Detlef Reinsberg aus Heidelberg, der ist ein super Beispiel dafür. Der will einfach, dass sein Buch verkauft wird, dass das Buch gelesen wird. Und der stellt sich wirklich in Buchhandlungen und macht dort Signierstunden, spricht die Menschen an, erzählt die Geschichte zu dem Buch und verkauft es aktiv als Buchhändler sozusagen, aber eben die Buchhandlung verkauft es. Also das muss man mal finden. Ja? Und der war bei uns auf der Messe und der hat da in 2 Tagen hat der wirklich jeden, der vorbeikommt, ist angesprochen, sein Buch empfohlen. Und so kann man, glaube ich, Bücher an den Mann bringen. Also schüchtern irgendwo warten, dass jemand da zu dem Buch greift, die Zeiten sind halt vorbei.
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2: Und so kann man, glaube ich, Bücher an den Mann bringen. Also schüchtern irgendwo warten, dass jemand da zu dem Buch greift, die Zeiten sind halt vorbei.
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0: Der Logenstor. Welche Herausforderungen beeinflussen das Verlagswesen heute am meisten?
1: Ich glaube, das größte Problem ist das Sterben der Buchhandlungen. Also in Deutschland ist ein Drittel der Buchhandlungen hat er geschlossen, seit in den letzten 3 oder 4 Jahren. Da geht es einfach darum, dass die kleinen engagierten Buchhändler teilweise in Pension gehen oder nicht mehr möchten, finden keine Nachfolger und deshalb müssen sie die Buchhandlung schließen. Und genau diese Buchhändler, die haben sich auch für unser Programm eingesetzt. Und viele Buchhandlungen, die weiter existieren, die werden von den großen Ketten aufgekauft. Die haben dann halt bessere Konditionen, führen aber eben Nischenprodukte wie unsere überhaupt nicht. Das ist das Problem. Und ich glaube, es ist in der Vergangenheit nicht so registriert worden, dass die Verlage und die Buchhändler enger zusammenarbeiten, weil es war immer so zwei eigene, einfahrene Geschichten. Das habe ich ja eh nie verstanden, weil ich aus dem Buchhandel komme. Aber viele Buchhändler schauen halt drauf, wo sie den meisten Rabatt kriegen, wo es am meisten rausschaut, was am besten geht, was am wenigsten beratungsintensiv ist. Dass die quasi die Leser nur vorbeigehen und sich das Buch vom Stapel nehmen, weil ihm niemals das Personal so viel zur Verfügung steht, die Leser halt beraten. So wie früher halt einfach, dass man in der Buchhandlung gegangen ist und gesagt hat, das letzte Buch hat mir das und das gefallen und jetzt hätte gern was Ähnliches wieder oder so in dem Gespräch. Das ist halt einfach personeller nicht mehr möglich, was verständlich ist, weil halt alle Kosten steigen. Auch die Personalmietpreise und so, das sind halt die Sachen, die halt einfach schon im Buchhandel schwierig sind.
0: Ali bi dejansko lahko kaj pri tem spremenili? Könnte man etwas dagegen machen?
1: Also ich glaube, dass es am wichtigsten ist, dass man da zusammenhaltet und dass man da Synergien findet, wie man sich zum Beispiel als Kärntner Verlage gemeinsam positioniert, was ich mit der Buch 9020 versuche, dass man vielleicht gemeinsam die Vertriebswege sich erleichtert und dass man sagt, okay, was wird druckt vielleicht über der gleichen Druckerei und dafür wird der Transport günstiger oder dass man vielleicht mit den hiesigen Buchhandlungen mehr Kooperationen macht, dass man sagt, okay, man macht Buchpräsentationen auch von unseren Autoren und nicht nur von den Bestseller-Autoren und dass man halt einfach sich gegenseitig ein bisschen die Türen öffnet und sich nicht als Konkurrenz sieht, sondern vielleicht auch als Bereicherung.
0: Erika, kako pomembne pa so knjigarne kot prostor srečevanja? Wie wichtig sind heutzutage Buchhandlungen als Begegnungsorte?
1: Buchhandlungen und aber auch Bibliotheken sind wichtige Begegnungsorte. Also ich war vor Jahren einmal nördlich von Umeå, das ist ganz in Nordschweden, 800 Kilometer nördlich von Stockholm, in einem kleinen Ort. Direkt am Bahnhof war dort die Stadtbibliothek. Die Stadtbibliothek war riesig im Verhältnis zu der kleinen Stadt oder zu dem Dorf schon fast. Und das war nicht nur die Größe, die mich beeindruckt hat, sondern die Anzahl an Menschen, die da drinnen gesessen sind. Da war wirklich gleich am Anfang war ein Raum, wo man Zeitschriften blättern hat, keine Tageszeitung gehabt hat, wo die Bibliothekarinnen sich mit den Menschen, die dorthin gekommen sind, unterhalten haben. Das hat man halt richtig gemerkt. Man geht nicht nur hin, um ein Buch auszuborgen, sondern eben auch, um ins Gespräch zu kommen. Da war so eine kleine mediale Ecke. Da war eine ganz eigene Abteilung nur für Sami-Literatur. Was auch total spannend ist, das wäre doch eine Anregung für uns da in Kärnten. Und ja, und da hat man halt gemerkt, einfach die Wichtigkeit von so einer Zusammenkunft. Und es ist ja so, dass in England ist es ja ganz üblich, dass die Bibliothekarinnen ehrenamtlich arbeiten. Und die machen das ja deshalb meistens erstens aus dem Haus rauskommen und zweitens halt, dass sie mit Menschen in Kontakt treten können. Und insofern ist das die Bibliothek oder die Buchhandlung viel mehr als wir Ort, wo man Bücher kaufen oder ausleihen kann, sondern dass man eben über seine Bedürfnisse sprechen kann, weil das Lesen ist ja ein Bedürfnis oder die Themen sind da Bedürfnisse, die man hat, dass man sich da mehr darüber informiert.
0: Erika Hornbogner, kako pa nagovarjate vaše tudi mlajše bravce? Wie sprecht ihr jüngere Leser und Leserinnen an?
1: Es ist lustig, also hier da jetzt in unserer Buchhandlung ist es halt schwierig, weil wir nicht so die Frequenz haben, aber auf den Buchmessen kann man es immer wieder erfahren, dass genau unsere Reihe Europa erlesen, die so bibliophil und ansprechend gemacht ist, da greifen auch also wirklich sehr viele junge Menschen dahin und finden das toll. Und jeder hat eine Lieblingsstadt, jeder hat eine Lieblingsregion, da kommt man dann leicht ins Gespräch. Wir versuchen auch sehr viel über abseits der normalen Literaturkritik zu unterstützen. Also wir haben auch regelmäßig meinen Newsletter und da rufe ich ja immer Bloggerinnen und Blogger auf, bei uns Bücher zu bestellen und die dann auch zu besprechen. Und ja, also man kann es wahrscheinlich mit Glitzerbüchern besser machen wie mit unserer, aber wir bemühen uns halt wirklich. Wir haben jedenfalls Themen für junge Menschen genauso in unserem Programm.
0: Ima kakšna knjiga, Erika, zate poseben pomen osebno? Gibt es ein Buch, das für dich persönlich eine besondere Bedeutung hat?
1: Ja, das ist immer schwierig zu sagen, weil immer, wenn das neue Programm kommt, hat man immer das Gefühl, die alten Bücher sind so wie Kindswegslegung, weil man sich denen nicht mehr so widmen kann. Leider, der Buchhandel ist so, dass ein halbes altes Buch am

0: alt ist. Aber ein Buch, was mir besonders viel bedeutet, ist Hanna von Alena Morstanjova. Das war nämlich sozusagen das erste Buch, was ich selbstständig produziert habe, eben organisiert habe mit Fördereinreichungen mit allem. Und das ist wirklich ein Bestseller sozusagen geworden. Das ist auch in ganz vielen verschiedenen Sprachen übersetzt und war für mich also so eine Initialzündung für die tschechische Literatur. Und wir haben jetzt auch wirklich schon das fünfte Buch von ihr, was jetzt gerade im Lektorat ist, was im Herbst dann erscheinen wird, Die Zeit der Wespen. Und die Alena Morstanjova war schon zweimal in Klagenfurt, wird wieder im Herbst zu uns kommen, zur Buch 9020 und über die tschechische Literatur sprechen.
1: In če že govoriva tudi o tuji literaturi, kako pomembno pa je sodelovanje z drugimi državami in trgi? Und wenn wir schon auch über andere Länder sprechen, wie wichtig ist die Zusammenarbeit mit anderen Ländern und Märkten?
0: Das ist unheimlich wichtig für uns, gerade bei den Übersetzungen, weil ja ohne die Kulturinstitute der Länder und ohne den Kontakt zu den Übersetzern und zu den Agenten und zu den Autorinnen könnten wir nie so eng zusammenarbeiten. Genau. Ja, zum Beispiel Georgien ist so ein Beispiel, das Gammelgastland in Frankfurt. Und da haben wir sehr viel georgische Übersetzungen gemacht. Und natürlich hat jetzt Georgien überhaupt keine finanzielle Unterstützung mehr, aber ich bemühe mich halt trotzdem weiterhin, Bücher aus dem Georgischen zu übersetzen. Wir schauen halt dann einfach, dass es kein Hardcover-Buch ist, sondern ein broschiertes Buch, dass die Übersetzungskosten nicht so hoch sind. Aber wir unterstützen halt das Land eben dann speziell eben für den deutschsprachigen Raum trotzdem weiter, wenn jetzt für Georgien eine schwierige Zeit ist, weil da halt wirklich jetzt nur mehr auf die traditionelle georgische Literatur gesetzt wird und nicht auf die junge, moderne Literatur. Ja, das ist durch den Regimewechsel und denn die politische pro-russische Regierung gibt, hat dieses Writers House gegeben. Das war wirklich so eine sprühende Organisation von hauptsächlich Frauen geführt, die sich wirklich so eingesetzt haben für die Literatur. Und die haben das eben jetzt, wie dieser Konservative an die Macht gekommen ist, sofort abgesetzt, eine neue Kulturministerin. Und die machen jetzt eben als so Klassiker, unterstützen sie. Alles, was jung und kritischer ist, wird einfach ignoriert.
1: Erika Hornbogner, kaj pa te pri delu še vedno najbolj navdihuje? Was inspiriert dich an deiner Arbeit noch immer am meisten?
0: Es ist die Abwechslung und der Kontakt mit so vielen verschiedenen Menschen. Also es ist einfach schön, weil natürlich ist es manchmal kompliziert, weil wir sind alles Individualisten, aber es ist, man kann keinen Tag planen, weil es kommt immer anders, als man denkt. Es ist immer, allein so eine Buchmesse ist sowas Inspirierendes für mich. Da treffe ich wahrscheinlich mehrere Leute, als wenn ich da drei Tage durch Klagenfurt gehe, weil einfach, ja, das ist halt mein Hut. Mein Hut zwischen den ganzen Kulturinstitutionen, Übersetzerinnen und Autoren, also fühle mich einfach wohl.
1: Kaj pa bi sporočila poslušalkam in poslušalcem, ki morda redkeje posežejo po knjigi? Was würdest du Hörerinnen und Hörern sagen, die vielleicht seltener zu einem Buch greifen?
0: Also das sage ich auch zu mir selbst gern. Man muss einfach öfter zu einem Buch greifen, weil es einfach ein wunderschöner Moment ist, wo man wirklich dann merkt, man ist abgetaucht in die Geschichte. Und es muss nichts Hochliterarisches sein. Ich glaube, es ist einfach, also es ist der Zeit entsprechend. Im Sommer liest man vielleicht was Leichtes. Ab und zu ist dann wirklich noch auf einer komplizierteren Lektüre oder nach einem gewissen Thema. Aber es ist einfach das Gefühl, in ein Buch einzutauchen, ist was komplett anderes, als wie wenn man nur irgendwie sich berieseln lässt.
1: Erika Hornbogner, najlepša hvala za pogovor in vpogled v svet knjig. Več o založbah in novostih pa lahko poslušalke in poslušalci najdete na spletni strani drava.at ter wieser-verlag, torej verlag.com. Erika, vielen Dank für das Gespräch und die Einblicke in die Welt der Bücher. Mehr über die Verlage und Neuerscheinungen finden unsere Hörerinnen und Hörer auf der Webseite drava.at und wieser-verlag.com. Schauen Sie vorbei und nehmen Sie sich Zeit für ein gutes Buch. Erika Hornbogner, danke nochmals.
0: Hallo, Lepa.

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1: 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Ja, liebe Hörerinnen und Hörer von Radio Agora, es ist mir wieder eine Freude, Bettina Pirker hier in unserem Studio begrüßen zu dürfen und vor uns liegt auch schon die neue Ausgabe der Katz, der Kärntner Allgemeine Zeitung, die Mai-Ausgabe und diese werden wir heute für Sie durchblättern. Aber zu Beginn einmal, liebe Bettina, danke, dass du zu uns gekommen bist und begrüße.
2: Danke für die Einladung zum gemeinsamen Zeitunglesen, das mit dir immer sehr amüsant ist.
1: Ja, ich finde es auch immer ganz angenehm und spannend. Und ich muss auch sagen, die jetzige Mai-Ausgabe der Katz hat mir irrsinnig gut gefallen, denn es sind ein paar wirklich extrem spannende Beiträge drin. Ja, und ich würde sagen, fangen wir doch gleich an. Denn schon der erste Beitrag, einer der Hauptbeiträge, ist ja sehr makaber, skurril und brutal, würde man fast sagen können.
2: Ja, Wahnsinn. Es ist eine Kritik nicht nur am Krieg und an Irrsinn der Menschen, sondern auch am Mediensystem, wie die mit diesem Irrsinn umgehen. Diese Sarajevo-Safaris, die tauchen immer wieder einmal so auf, eher so als Mythos, bis das jetzt in Italien angezeigt wurde, dass die wirklich stattgefunden haben, Menschenjagd, dass du mit Geld dir das Recht kaufen konntest und die Begleitung in Sarajevo Menschen abzuknallen. Es gab einen Roman, der schon 1998 geschrieben wurde von einem Journalisten. Und jetzt hat sich der Richard Schneider damit beschäftigt, was die Medien so bringen und was nicht. Es tauchen irgendwelche Dokumente auf, wo irgendwelche Leute verstrickt sein sollen, die er aber analysiert zum Teil als Fälschungen, als wäre die Wirklichkeit nicht abartig genug, wird es von den Medien noch weiter hochgespielt und übertrieben. Also er schaut sich jetzt und in der nächsten Ausgabe an, was stimmt an dem Ganzen oder was kann man bestätigen. Er schreibt da ganz lustig, dass der Roman, der als fiktive Geschichte in Anlehnung an die Begebenheiten noch die realistischste Darstellung ist von den Gegebenheiten. Aber das ist irre, dieser Kick, den Menschen anscheinend empfinden, wenn sie Menschen jagen können. Ich habe kürzlich auch einen Roman gelesen, der spielt das Ganze in einem afrikanischen Staat. Dieses Menschenjagen scheint das Hobby jener zu sein, die sonst schon alle Hobbys ausprobiert haben. Also es ist Irrsinn, diese Bösartigkeit mancher Menschen und diese Blutgier ist unerträglich. Dass das von anderen Medien noch weiter hochgepusht wird und erfundene Dokumente diskutiert werden und irgendwelche Leute mit reingezogen werden, die vielleicht gar nichts damit zu tun hatten, das ist natürlich die andere Seite der Medaille. Ich finde sowas Grausiges ist grausig genug, da muss man nicht noch das übertreiben. Deswegen finde ich den Artikel sehr gut oder die Artikelserie, wo diskutiert wird, was ist realistisch, was nicht, wenn Daten und Ämter nicht zusammenpassen oder verwendete Stempel ganz anders aussehen auf den Dokumenten, dann ist das schon ein Hinweis, dass das eher eine Fälschung ist.
1: Ja, genau. Ich freue mich auch schon auf die nächste Ausgabe, denn am Ende des Artikels steht dann Teil 2 folgt. In der kommenden Katz, in der Juni-Ausgabe, darüber werden wir dann auch wieder sprechen. Ja, gehen wir vielleicht zu einem etwas erfreulicheren Thema. Schon der nächste Beitrag widmet sich einem ganz besonderen Katzverkäufer. Bettina, hast du diesen Beitrag geschrieben? Hast du mit ihm gesprochen, oder?
2: Genau. Ibrahim ist kein Katzverkäufer.
1: Ah, Entschuldigung.
2: Das ist meine Serie Mit Menschen reden, wo ich mit Menschen rede, die nicht in den Medien vorkommen und trotzdem Interessantes zu sagen haben. Den Termin mit Ibrahim hatte ich ausgemacht, bevor er den Bock-Preis erhielt. Und als wir dann geredet haben, hat er gerade den Bock-Preis in Wien verliehen bekommen für sein besonderes ehrenamtliches Engagement in Österreich. Das ist ein bisschen eine Home-Story dann geworden. Ich war ihn zu Hause besuchen und er hat mir seine Wohnung gezeigt und mit mir geredet. Er hat diesen Bock-Preis bekommen, weil er nominiert wurde von drei Vereinen, der Verein Kärnten Anders, SOS Balkanroute und der SK Austria. Mhm. Beim SK Austria ist er ehrenamtlicher Frauenfußballtrainer, jetzt schon, ich glaube, 1,5 Jahre oder gar 2. Bei Kärnten Anders hilft er bei Veranstaltungen, Spendensammlungen mit und SOS Balkanroute hat ihn damals unterstützt, als er in Bosnien versucht hat, über die Grenze zu kommen und über 50 illegale Pushbacks erlebt hat, inklusive Folter, alles wegnehmen, aussetzen, Zähne ausschlagen, schlimmste Dinge.
1: Ja, die Kroaten waren da ganz brutal bei der bosnisch-kroatischen Grenze.
2: Irre, ja.
1: Wirklich wild zu. Und auch diese Geschichte beschreibt er eigentlich ganz gut hier in diesem Artikel, seinen Weg hierher nach Österreich.
2: Ja, also er sagt, einsam ist er, obwohl er jetzt eh so viel macht. Er fängt um 4 Uhr in der Früh an zu arbeiten im Amazon-Lager oder... Ja, muss er um 3 aufstehen, am Nachmittag geht er zum Training. Was er nicht schafft, ist ein Deutschkurs. Er sagt auch, seine Traumatisierungen sind so, dass es ihm nicht gelingt, noch eine Sprache zu lernen. Er spricht sehr gut Englisch. Als er in Griechenland war, hat er auch Griechisch gelernt. Er hat versucht, Deutsch zu lernen, so ein bisschen versteht er und kann sich unterhalten, aber es reicht halt jetzt nicht aus, um tiefergehende Gespräche zu führen. Und er schafft es gerade auch nicht.
1: Ja, ist aber auch verständlich.
2: Ja.
1: Aber noch einen schönen Aspekt beschreibt er gut, denn er hat jetzt endlich eine Wohnung bekommen und wohnt alleine. Und das ist also in seiner Kultur eigentlich ein No-Go, würde man fast sagen. Familien leben normalerweise zusammen und erst mit der Heirat darf man von der Familie ausziehen, wenn man es dann überhaupt macht, denn viele machen das auch dann nicht.
2: Ja, und die Eltern sagen auch erst, okay, man darf ausziehen, wenn man verheiratet ist, wenn man genug Geld zusammengespart hat, um sich eine Wohnung zu kaufen oder Kautionen zu zahlen und Miete zu zahlen regelmäßig. Ja. Sonst geht das gar nicht. Einzige Chance, wenn man studiert, kann man irgendwo anders wohnen, aber sonst, man lebt bei der Familie und das ist unvorstellbar. Allerdings diese Familien, die hier leben oder auch die in Afghanistan leben, freunden sich nicht mit Single-Menschen an.
1: Ja, genau.
2: Und sein Problem ist, dass in Fischl viele afghanische Familien zwar leben oder einige, aber das läuft nicht, die wollen nicht mit Single-Männern befreundet sind. Und in Afghanistan, da wohnen Menschen aller Altersgruppen und natürlich gibt es da auch Männer, die nicht verheiratet sind, die sich mit anderen Männern anfreunden. Mhm. Nur hier gibt es die scheinbar nicht, dass er so Freundschaften aufbauen kann.
1: Ja, oder sehr wenige, die muss man halt finden.
2: Und unsere Kultur ist halt auch eine andere. Man hockt nicht zusammen und hängt einfach ab. Das können gerade nur die Teenager irgendwie, obwohl die auch schon im Extremstress sind. Also, aber eines fand ich süß, wie wir so über Kultur gesprochen haben, hat er mal erklärt, eine besondere afghanische Tradition, die es nur in Afghanistan gibt, hart gekochte Eier aneinander zu schlagen und dessen Ei nicht kaputt geht, der gewinnt dann das kaputte Ei. Ja. Also Eierbecken, Eiertutschen, wie wir es machen.
1: Genau, bei uns nur zu Ostern, in Afghanistan geht das ganze Jahr.
2: Ganze Jahr, genau. Und das ist eine Möglichkeit für kleine Kinder, ein bisschen Zusatzgeld für die Familie zu verdienen. Da rennen Kinder herum und verkaufen Eier. Gibt es auch gefärbt, kosten ein bisschen mehr.
1: Genau. Bei uns nur zu Ostern, in Afghanistan geht das ganze Jahr.
2: Ganze Jahr, genau. Und das ist eine Möglichkeit für kleine Kinder, ein bisschen Zusatzgeld für die Familie zu verdienen. Da rennen Kinder herum

0: meistens bei den Veranstaltungen in Wien. Aber diesmal haben wir es geschafft mit langen Verhandlungen, dass er bei uns sein kann und nicht nach Wien fährt. Da freuen wir uns schon sehr, er hat sehr kluge Ansichten, die auch da sagt, zufrieden und miteinander leben. Und der Weltflüchtlingstag ist diesmal dem Thema Frieden gewidmet. Ziemlich cool mit verschiedenen künstlerischen Interventionen. Ein Ensemble von der Gustav-Mahler-Uni wird spielen. Es gibt ja Kunst zum Mitmachen und sehr kurze Statements immer. Also wieder ein sehr gemischter Artivismus am Alten Platz, Samstag, 20. Juni.
1: Genau, um 11 Uhr beginnt das, glaube ich.
0: Genau, um 11 Uhr. Ah ja, und was auch natürlich wichtig ist für Radio Agora zu wissen und die Hörerinnen, die Moderation ist zweisprachig, slowenisch-deutsch von der Branka Jovanovic.
1: Ah, super. Okay, ja, da freuen wir uns schon drauf. Nun, und jetzt kommen wir von einer Kärntner Tradition, die es auch in Afghanistan gibt, zur nächsten, die es dort wahrscheinlich nicht gibt, oder zur nächsten, also zum Kärntner Gemütszustand. Denn wie du schon im Vorgespräch irgendwie schön gesagt hast, ich glaube, Klaus Schönberger machte den Weg vom Uniprofessor ins Theater, zum Darsteller.
0: Genau, seine Forschungen über die Kärntner Kultur hat ihm ja nicht nur Freunde beschert. Ja. Und wie er diese Kultur wahrgenommen hat, das muss er jetzt scheinbar theatral verarbeiten, seine Erkenntnisse aus seinen Forschungen über die Kärntner Gemütszustände. Und das gibt es als Theaterstück in der Villa Verfores zu sehen. Und wie es bei uns so schön heißt, Leilosen heißt genau. Das Stück.
1: Ja, erste Vorstellung ist am 26. Mai. Danach folgen noch weitere am 29., 30. und 31. sowie am 5. und 6. Juni mit Beginn immer um 19.30 Uhr. Aber all diese Infos finden Sie auch unter innenhofkultur.at. So, dann schon letztens im April haben wir über Mladen Savic, den Autor, gesprochen und ich glaube, da wurde schon angekündigt, dass er mit einem Zyklus beginnen wird und diesen hat er jetzt losgestoßen im Mai. Gedichte werden immer wieder zu lesen sein und Meditation Nummer 1 ist genau in der Mitte der Mai-Ausgabe der Katz zu finden.
0: Genau, ich glaube, das muss man auch einfach selber lesen, weil, ja, das ist bei literarischer Kunst so besser selbst zu erleben.
1: Genau, ja. Okay, ja, es gibt auch immer wieder gute Nachrichten in der Katz, so heißt eine Rubrik. Und dieses Mal heißt sie, wie aus einem Katz-Interview eine Kinodoku entsteht.
0: Ja, unsere Chefredakteurin Christine Grabner hat vor Jahren Interviews geführt, sich in Wien mit einer Journalistin, Purgi Zeitschner, ich hoffe, ich spreche das richtig aus, getroffen. Und irgendwie diese gemeinsamen Gespräche haben sich so entwickelt, dass jetzt eine Kinodoku draus wird. Weil das Spannende an Purgi ist, dass sie aus einem Nazi-Haus stammt, aus einer Nazi-Familie und wie sie sich davon befreit und andere Wege geht, ist etwas, das bei uns natürlich auch angesprochen und angesehen werden sollte.
1: Genau, Premiere ist am 1. Oktober heuer um 18 Uhr im Stadtkino Villach, also Ubeliaku. So, und jetzt kommen wir zu etwas ganz Besonderem. Wir haben auf Radio Agora schon öfter mit Julia Betschnick vom Verein Live Together gesprochen. Das ist nur eins von mehreren Projekten, wo es um gemeinschaftliches Wohnen geht. Und diesem Thema habt ihr auch einen sehr langen Artikel gewidmet.
0: Ein sehr schöner Artikel von der Marion Lewalski, die in Klagenfurt jetzt auch journalistisches Schreiben kann sie schon, kreatives Schreiben studiert sie jetzt. Und das ist eine Kooperation auch, wo Studierende hier dann schreiben können. Und sie hat eine sehr schöne, lange Geschichte dazu gemacht, wie so ein Wohnen in Kärnten aussieht. Und die Erfahrung habe ich allein in meinem Wohnhaus gemacht. Die Kinder sind ausgezogen, die Männer vielfach verstorben und Frauen wohnen dann mit 70, 80 Jahren in einer viel zu großen Wohnung eigentlich alleine. Auf der anderen Seite sind dann Jungfamilien, die keinen Wohnraum finden. Also der Wohnraum ist zum Teil

0: sehr blöd verteilt. Bei uns im Haus, die kennen sich, reden miteinander, vereinsamen nicht, aber es gibt durchaus Leute, die in so Einfamilienhäusern alleine wohnen und auch vereinsamen. Und gerade in Kärnten wäre es irgendwie wichtig, auch anderes Wohnen zu denken, auszuprobieren, zu fördern, auch irgendwelche Leerstände umzubauen, umzuwidmen und zu unterstützen. Und das hat sie sich angeschaut und da ist eben das Wohnprojekt von der Julia Petschnik dabei, wo aus einem ehemaligen Hotel ein Mehrgenerationenhaus wird. Das finde ich auch ganz wichtig, was sie da sagt, dass es sinnvoll ist, Mehrgenerationenhäuser zu machen, weil wenn alle das gleiche Alter haben, werden die dann alle gleich alt und die Ansprüche werden alle gleich. Also wenn du erst eine große Wohnung brauchst, brauchen dann plötzlich alle eine kleine. Und von Anfang an mehrere Generationen zu haben, macht das Sinn, dass nicht diese gleichen Ansprüche sich gleich verändern.
1: Ja, genau. Ja. Ja, und auch das Zusammenleben wird viel bunter, wenn man da von Kleinkindern über Jugendliche bis junge Erwachsene, Erwachsene und ältere Leute alle zusammen in einem Haus wohnen und dann auch immer gemeinsam kochen und gemeinsam essen. Also an Vereinsamung ist dann nicht zu denken, eher in die andere Richtung.
0: Denn ja, das Gegenteil, ja, genau. Das habe ich mir auch gedacht, für mich wäre das nichts, weil ich bin oft gern grantig und allein. Ja. Und ja, diesen Grant will ich dann den Fremden nicht zumuten. Aber das sagt auch die Julia, glaube ich, im Interview, dass es durchaus diese Rückzugsorte braucht. Mhm. Also nur Gemeinschaftsräume und kleine Schlafeinheiten, das spielt's nicht. Sie wollen da schon auch Räume haben, Wohnungen haben, wo sich die Familie zum Beispiel zurückziehen kann und Zeit alleine verbringen kann. Ja. Es kann vieles gemeinsam gemacht werden, aber es muss nicht, weil diese Hardcore-Wohngemeinschaften, ja.
1: Ja, das wäre auch, glaube ich, nichts für mich. Gut, und dann gegen Ende der Mai-Ausgabe findet man eine ganz, ganz spannende Story über den Lendkanal Damway, der seinerzeit von einem Pferd gezogen wurde.
0: Ja, die Geschichte ist auch so lieb zu lesen.
1: Von Maxl.
0: Genau, das Pferd Maxl hat sich dann erbarmt. Der Plan war, eine Bahn zu machen, als die Straßenbahn aufhörte in Klagenfurt, da trotzdem was zu machen. Und alle Städter ohne Idee und ohne Plan haben sich zusammengetan und überlegt, wie machen wir das? Naja, durchs Naturschutzgebiet durch, mit einer Diesellok fahren geht schon einmal nicht oder mit einer Kohlelok. Strom geht gar nicht, das da durch zu verlegen. Pferd, hurra! Und sie wussten aber nicht, wie Pferde so drauf sind und haben ewig gesucht, weil es kaum noch Arbeitspferde gibt, sondern eher Reitpferde. Und dann fanden sie den Maxl, der Arbeit noch gewohnt war und das dann gemacht hat. Nur das konnte dann ja auch nicht für immer bleiben, weil Maxl wurde älter.
1: Ja, ich finde, diesen kurzen Absatz habe ich mir unterstrichen, denn da musste ich auch schmunzeln. Eine Herausforderung besonderer Art war der geplante Pferdebetrieb. In blauäugiger Verkennung der Sachlage hatten die Darmenthusiasten allesamt Stadtkinder. Eine völlig falsche Vorstellung von Pferden und deren Verhalten.
0: Ja, genau. Pferde glauben, sie werden verfolgt und sind in Gefahr, wenn sie hinter sich diese Tram hören.
1: Ja,
0: von der Kraft her wäre es nicht das Problem gewesen, aber eben... Ja, das ist wunderbar geschrieben.
1: Ja, wirklich wunderbar geschrieben. So, und jetzt würde ich dich bitten, oder jetzt gebe ich dir Raum, ein bisschen Werbung in eigener Sache zu machen. Natürlich keine Werbung, aber vielleicht einen Hinweis.
0: Es ist nicht wirklich ein Werbeartikel. Es gibt einen Artikel in der Katz über die Zeitung Kontraste. Die sind nämlich Mitbewohner. Beide haben ihre Redaktionen im Ventilkulturraum in Klagenfurt. Die Kontraste ist mit ihrer Klagenfurt-Redaktion und mit der Koordination nach Klagenfurt gewandert und haben ihren Raum im Ventil gefunden. Und natürlich Kooperation statt Konkurrenz, das ist ein sozialer Gedanke der Katz, das ist ein sozialer Gedanke der Kontraste. Und Kontraste ist eine Zeitung für Selbstorganisation. Da werden Projekte vorgestellt, jeglicher Art, also zum Beispiel auch so Wohnprojekte, über das wir gerade gesprochen haben, aber auch aktivistische Sachen oder Landwirtschaft oder Genossenschaften, wie anders gelebt werden kann. Und wir zahlen Nerds total cool. Jetzt gibt gibt es die 500. Ausgabe von einer Zeitung, die 42 Jahre alt ist und 1984 gegründet wurde. Also für Zahlen-Nerds die perfekte Ausgabe.
1: Genau.
0: Ja, und da schreibt die Regine Beiß, die bis Oktober letzten Jahres die Koordination hatte, damals noch in Kassel, die schreibt, was die Kontraste eigentlich ist. Und ich bin guter Dinge, bald wird die Kontraste auch Radio Agora vorstellen, weil Radio Agora ist ja auch ein wunderbares, selbstorganisiertes Projekt, das da auch sehr gut reinpassen wird.
1: Ja, da tut sich was. Also vielleicht, liebe Hörerinnen und Hörer, ja, holt euch die nächste Ausgabe der Kontraste oder holt euch schon diese, die 500., die natürlich etwas Besonderes ist. Aber, liebe Bettina, wie macht man das? Wie kommt man zur Kontraste?
0: Die Kontraste gibt es im Abo. Sehr günstige Abos auch für Gruppen, dass man sagt, man will 5 Stück haben, kostet um die 100 Euro im Jahr, kriegt man monatlich zugesendet. Gibt auch PDF-Abos, die nicht so viel Papier haben wollen. Man kann sich auch jederzeit bei uns melden, wir haben da eine coole selbstorganisierte Sache, wollt ihr nicht drüber schreiben, ob im Kunstbereich, im Landwirtschaftsbereich, im Wohnbereich, in Kultursachen, hat alles Platz. Die Katz wird zum Beispiel vorgestellt in der September-Ausgabe, weil Katz ist ja auch ein selbstorganisiertes, cooles Projekt. Es ist viel zum Lernen drin oder als Anregung, Inspiration für einen selber. Auch wie man Genossenschaften gründet für gewisse Projekte. Immer wieder neue Ideen und Anregungen für alle, die ein bisschen ein anderes Leben sich für alle wünschen, also ein gutes Leben für alle im Grunde. Alles für alle ist ein Slogan der Kontraste. Und wenn man eine Idee hat, einfach bei Kontraste melden, koordination@kontraste.org.
1: Und sonst www.kontraste.org, dort findet ihr auch alle Informationen zu den Abos sowie weitere E-Mails
0: genau.
1: Und Kontakte.
0: Und die Ausgaben von 40 Jahren sind alle digitalisiert und zum Nachlesen.
1: Super.
0: Also, wenn einem Fahrt ist, da findet man Lesestoff ohne Ende, auch ohne Abo.
1: Okay, ausgezeichnet, danke. So, jetzt sind wir eigentlich schon fast am Ende. Es fehlt noch ein Artikel, auch eine Rubrik, die eigentlich jedes Mal vorkommt, und zwar Frauen am Wort.
0: Genau, diesmal sind es mehrere Frauen. Im Mai, dem Wonnemonat und Muttertagsmonat, ist das Thema Mutter von ein bisschen einer anderen Seite aufgezäumt. Hier wird klar, dass dieser Begriff Mutter für nationalsozialistische Interessen schon verwendet wurde. Dass die Mutterliebe, die immer nachgesagt wird, dass Frauen so sofort, wenn sie Mutter sind, diese unglaubliche Mutterliebe empfinden, ist eine Erfindung des 17. Jahrhunderts, wie die Philosophin Elisabeth Badinter schon festgestellt hat.
1: Ja.
0: Auch die Kindheit wurde ja erst im 18. Jahrhundert erfunden, wirklich. Davor waren es einfach kleine Menschen, die weniger noch können und weniger wissen.
1: Aber trotzdem schon gearbeitet haben.
0: Gearbeitet oder regiert haben.
1: Auch, ja.
0: Also alles Mögliche. Also die Idee der Kindheit und dieser Mutterliebe, die hat die Frauen natürlich in eine furchtbare Situation gebracht. Eben auch Frauen, die keine Mütter sind. Frauen, die sagen, ich will einfach nicht Mutter sein, stehen genauso blöd da, wie die, die sagen, ich will Mutter sein. Du stehst da eigentlich immer blöd da, wegen diesem blöden Mutterkonzept.
1: Mhm.
0: Also das Mutterkonzept wird da auch angesprochen. Das ist ja eine Versorgungsfunktion, eine Liebes- und Versorgungsfunktion, die von jedem Menschen übernommen werden kann. Dafür muss man Kinder nicht selber geboren haben. Dafür muss man auch nicht Frau sein.
1: Genau, also wieder an das Live Together Projekt, an das gemeinschaftliche Wohnen vielleicht angelehnt, denn dort kann auch jeder ein bisschen babysitten oder gewisse Funktionen übernehmen.
0: Genau.
1: So sollte es ja auch sein.
0: Rosi Sticker sagt Pralinen für alle.
1: Ja, genau, ja. Ich weiß jetzt nicht mehr, in welcher Kultur das war, aber das habe ich schon öfter gehört, dass ein Kind immer vom ganzen Dorf großgezogen wird.
0: Sagte man auch früher bei uns, das Aufziehen eines Kindes braucht ein ganzes Dorf.
1: Ja.
0: Also das, was heute abverlangt wird, das ist ja gar nicht machbar.
1: Mhm. Na und dann zu guter Letzt vielleicht noch der Anheiz von Alice Bechriegel, die auch hier zu V am Wort eine kurze Rubrik verfasst hat und sie erwähnt den neuen Song vom Attwenger mit dem Titel Feministisches Gstanzl und ist ganz begeistert, dass ein Mann solche Worte in den Mund nimmt und also so gut über die Frauen singt und auch den Männern einmal den Spiegel vorhält. Ist vielleicht als Schmankerl zum Hören.
0: Du hast es ja angehört extra, oder?
1: Ja natürlich. Ich habe das gelesen und bin dann sofort auf die Suche gegangen und habe mir das Lied angehört.
0: Und?
1: Ich finde es auch gut, aber ich finde es auch stark, dass so etwas eben genau von einem Mann kommt. Denn es ist wirklich so ein Lied eigentlich über Männer, was wir nicht alles falsch gemacht haben, daneben tun und ja, wie wir noch immer an all dem festhalten, an unserem Chauvinismus und an der Ungerechtigkeit, die ja noch immer herrscht zwischen Frau und Mann.
0: Oh ja, ich fürchte sogar einen Backlash, es wird wieder immer schlimmer als besser. Frauen verschwinden zusehends wieder aus der Öffentlichkeit.
1: Ja gut.
0: Sagen wir noch was Positives.
1: Sagen wir noch was, gibt's noch was Positives?
0: Das Titelbild ist wunderschön mit Ibrahim und ich möchte anmerken, das ist mein Nichtenhund.
1: Ah, super. Ja gut, dann würde ich an dieser Stelle sagen, liebe Bettina Birker, danke, dass du auch diesmal zu uns ins Studio gekommen bist, um mit mir über die Mai-Ausgabe der Katz zu plaudern und ja, ich hatte viel Spaß dabei.
0: Gemeinsam lesen ist auch immer schöner. Mhm. Danke dir.

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1: Na mikrofon. In Indonesien sind zwei Touristen aus Wien durch den Einsturz einer Hängebrücke ums Leben gekommen. Sie sind 20 Meter in die Tiefe gestürzt. Ihre Leichen sind aus einem Fluss geborgen worden. Raffaella Steinbach berichtet.
2: Das Ehepaar aus Wien hatte keine Chance. Innerhalb von Sekunden soll die Hängebrücke eingestürzt sein. Das hat ihr Reiseführer lokalen Reportern erzählt. Er wollte gerade ein Video von ihnen auf der Brücke machen, als er plötzlich ein lautes Geräusch von brechendem Holz hörte. Die beiden Touristen stürzten rund 20 Meter in die Tiefe. Das Gebiet auf der indonesischen Insel Flores ist ein beliebtes Ausflugsziel. Will man zu dem idyllischen Wasserfall Kunka Wulang, muss man rund 30 Minuten durch den Dschungel wandern und die etwa 50 Meter lange Hängebrücke überqueren. Tödliche Unfälle in abgelegenen Gegenden kommen in Indonesien immer wieder vor. Nicht selten ist die Infrastruktur veraltet, die Sicherheitsvorkehrungen ungenügend. Erst im Dezember sind 4 Mitglieder einer spanischen Familie ums Leben gekommen, als ihr Boot kenterte.
1: Gas und Strom könnten im nächsten Winter deutlich teurer werden. Der Energieexperte Walter Bolz sagt, Preissteigerungen um mehr als 25% seien möglich. Die Gasspeicher sind nach dem vorigen kalten Winter relativ leer gewesen. Als Folge des Irankriegs und der Sperre der Straße von Hormus müssen sie zu hohen Preisen aufgefüllt werden. Die schiitische Hisbollah im Libanon fordert zum Sturz der Regierung auf. Generalsekretär Naim Qassim hat in einer Fernsehansprache erneut abgelehnt, dass die Hisbollah entwaffnet wird. Seit Mitte April führen der Libanon und Israel erstmals seit Jahrzehnten direkte Gespräche. Ein zentraler Punkt ist, wie die Hisbollah entwaffnet werden kann. Diese nimmt an den Gesprächen nicht teil und lehnt Verhandlungen mit Israel ab. 3 Raumfahrer sind zu einer speziellen Mission zur chinesischen Raumstation Tiangong gestartet. Ihr Raumschiff hat gestern Abend vom Weltraumbahnhof Tiujuan im chinesischen Teil der Wüste Gobi abgehoben und vor wenigen Stunden an der Station angedockt. Einer der Raumfahrer soll ein Rekordjahr auf der Station verbringen. Markus Lange informiert.
3: Die Raumstation ist das Herzstück des ehrgeizigen chinesischen Raumfahrtprogramms. Die dreiköpfige Besatzung wird üblicherweise alle 6 Monate ausgetauscht. Im Rahmen dieser Mission soll erstmals ein chinesischer Raumfahrer ein ganzes Jahr lang auf der Station bleiben. Dies gilt als wesentlicher Schritt in den chinesischen Bestrebungen, bis zum Jahr 2030 Menschen zum Mond zu schicken. Welcher der 3 Taikonauten länger im All bleiben wird, soll erst zu einem späteren Zeitpunkt bekannt gegeben werden. Neben wissenschaftlichen Experimenten soll die Crew auch Weltraumspaziergänge unternehmen sowie Fracht ein- und ausladen. Ein Mitglied ist laut Staatsmedien der erste Raumfahrer aus Hongkong. Der 43-Jährige arbeitete früher für die Polizei der chinesischen Sonderverwaltungszone.
1: Das waren die Nachrichten mit Paul Kranke. Und nun zum Wetter.
4: Ein heißer und überwiegend sonniger Nachmittag heute. Nur vorübergehend sind etwas mehr Wolken unterwegs und nur ganz vereinzelt kann es kurz regnen. Zum Teil bläst auch Nordwind mit Böen um 40 km pro Stunde. Zurzeit hat es in Wien 26 bis 29 Grad. Eisenstadt 29, St. Pölten, Linz und Salzburg 28, Innsbruck 29, Bregenz 25, Graz 30 und Klagenfurt 29 Grad. Auch morgen Dienstag viel Sonne und die Hitze steigert sich sogar auf bis zu 33 Grad. Auch am Mittwoch in vielen Regionen 30 Grad und mehr und einiges an Sonne. Im Bergland und im Süden aber auch Schau und Gewitter. Donnerstag und Freitag werden nicht ganz so heiß. Im Lauf des Wochenendes steigen die Temperaturen jedoch in der Osthälfte Österreichs schon wieder auf knapp über 30 Grad. Und in der Westhälfte wird es am Wochenende zunehmend schwül und gewittrig. So viel zum Wetter mit Gunda Schuller.

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4: Genau, also das, nein, der Schnee ist eigentlich jetzt schon weg, endlich, jetzt kommen endlich die Frühjahrsblumen, es werden schon fürs Blumendorf die Blumen geschmückt im Ort, die kann man sich schon anschauen, da bereiten uns wieder vor, sind ja Blumendorf, wir haben ja Gold gewonnen letztes Jahr und ja, also jetzt kommen wir eben aus dem Winterschlaf. Ja, die Leute kommen wieder raus, gehen wieder in die Natur, wandern, unser Leben wird wieder aktiv, unsere Gasthäuser, auch die Terrassen sind gefüllt und es ist auch Leben wieder am Stausee, also ja, es bewegt sich was.
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4: Genau, also eben fürs Blumendorf wird hergerichtet. Wir haben jetzt auch schon Suppentheater, das kann ich erzählen. Jetzt gibt es gerade das Suppentheater beim Gasthof Mörd in der Sobot. Da gibt es Suppe und ein Theater nebenbei. Und wird auch sicher wieder sowas geben. Also im Sommer die Augen aufhalten, Theater beim Mörd. Also die Schauspieler sind die meisten eh von Sobot. Und so startet jetzt sozusagen das Frühjahr. Wir haben jetzt auch das Frühshoppen von der Landjugend am Wochenende. Da wird das erste Mal wieder richtig gefeiert im Ort. Ja, ich glaube, da feiern wir eben dann das Ende vom Winterschlaf.
0: V času zime je v Soboti povsem mirno.
4: Ja, also wenn der Schnee ist, dann sind die Leute daheim. Also Schnee haben wir ja immer noch sehr viel auf der Sobot im Winter. Man kann natürlich trotzdem eben Schneeschuh wandern oder zum Stausee gehen, aber man wird nicht viele Leute sehen. Also dort ist es ruhig, ja. Also wir, was hier wohnen, genießen ja die Ruhe und leben auch deswegen da. Nur wir kommen gern in den Sommermonaten dann wieder zusammen und feiern das natürlich, das Leben. Oder findest du nicht, dass Sobot so auch immer so ein bisschen das Leben feiert? Das macht auch viel Sobot aus.
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4: Ja, genau. Ja, auf alle Fälle. Ja, ich glaube, wir auch was herum wohnen und so aufgewachsen sind, das ist immer so eine eigene Welt in Sobot. Und wenn wir dann mit der See oder weiter ins Tal fahren oder in die Stadt, da kommt die Hektik erst richtig und dann weiß man wieder, warum man gern wieder nach Hause kommt. Also es ist alles ruhig auch auf der Sobot, das finde ich schon. Alles, was gemacht wird, hat auch eine gewisse Ruhe mit sich. Also das tragen wir schon im Herzen, ja.
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4: Ja, boah, da kennen richtig viele, weil wir eben auch an Erlebnisweg haben und da kann man auch von den Wanderwegen abgehen. Es geht bis zum Zweibach runter. Wir haben eben unseren Stausee, der sehr bekannt ist, aber der führt auch mit Wanderwege zum Dreieck, zur Brendel. Man kommt irgendwie auch wie alle Wege führen nach Rom, ist es bei uns, man kommt immer wieder in Sobotort zurück. Und ja, die Alm ist es, der Wald ist es sowieso. Im Ort gibt es auch Sehenswürdigkeiten und auch einen Erlebnisweg im Ort, nicht den großen, einen kleinen, ein Dorfweg mit Geschichten von früher, von Sobot. Und es ist nie so viel los, dass man dort nicht in einer kleinen Runde gehen kann und genießen und zur Ruhe kommen, ja.
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4: Genau, und für die anderen werden ja auch noch die Veranstaltungen. Wir haben ja ganz viel Vereine, das macht einen Ort auch, glaube ich, aus. Das sollte zum Leben, unsere Vereine. Wir sind wie eine große Familie und veranstalten ganz viel tolle Sachen. Also es ist nicht nur die Landjugend mit dem Frühschoppen, die Soboter Zukunft, die ich auch immer gerne erwähne. Wir machen viel mit Kindern. Wir haben Kinderprogramm. Ich glaube, es ist für allen was dabei. Eben, wir haben ein Suppentheater auf der Sobot. Unser Jakobi-Fest, das ist ja das Fest auf der Sobot immer. Da kommen auch alle nach Hause, die weggezogen sind, um das zu feiern. Und es hat heuer auch Jubiläum, das Jakobi-Fest. Aber der Kameradschaftsbund macht das Jakobi-Fest heuer. Ja, genau, das macht jedes Jahr ein anderer Verein. Also wir streiten uns jetzt nicht unbedingt drum, weil wir ja gerne als Gäste hingehen. Aber es ist immer toll, es ist über 2 Tage auch immer verteilt. Also Samstagabendprogramm und Sonntag traditionell. Ja, wie man sich also Frühschoppen auf der Alm, glaube ich, vorstellt. Aber mit Programm, mit Gaude zusammenkommen und ja, wie ich schon gemeint habe, das Leben feiern.
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4: Ja, weil wir eine große Familie sind. Also alle Vereine ist ja eine Familie und wenn einer was macht, helfen die anderen auch zusammen. Man ist ja nie, da ist man eigentlich nie allein.
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4: Wir sind Pächter, genau, also neue Wirte sozusagen heuer wieder zum Eröffnen, da freuen wir uns auch, wenn wir auch wieder gut unterstützen. Wir haben ja beim Stausee auch mehr Stellen, wo man konsumieren kann und was trinken, aber das ist, ja, wenn wer Neues kommt, immer schön. Ja, natürlich ist das gut, wenn wer da ist, weil es für die Leute auch, die kommen, ne? Wenn man, also eben für den Stausee, dass wer da ist, dann finde ich es immer toll, wenn gerade ein Pärchen sowas starten und sagen, das machen wir gern und auch auf der Alm um und wir nehmen da die Zeit her, die Energie ist mir da bewirten für Menschen, die kommen und das finde ich auf alle Fälle gehört unterstützt und ich werde da ja, heuer gern hingehen. Bei uns ist ja viel Thema, auch die leerstehenden Gasthäuser ist voll auf, und das haben wir auf der Sobot Gott sei Dank nicht, also wir haben das Glück, dass wir mehrere Betriebe haben, also im Ort schon allein 2, wo man im Mittagessen kommen kann, auch noch Kaffee trinken, Kuchen essen, im Ort sitzen, die schönen Gärten, wir haben ja die Gasthäuser bei uns haben ja noch selber Gärten, wo sie ja die Lebensmittel herholen und damit kochen, das ist einfach wunderschön. Und ja, da hat man bis zum Stausee im Ort und dann auch noch der Roschitz am Ende immer für Leute eigentlich geöffnet. Also wir haben Ruhetage, das kann man online dann nachschauen, aber es geht sich normal aus, dass immer irgendwo ein Gasthaus offen hat.
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4: Ja, durch das, dass ich auch bei unserem Verein so der Zukunft dabei bin, liegt mir das natürlich total am Herzen, dass unsere Kinder auch gute Erinnerungen haben. Und deswegen machen wir auch von unserem Verein Veranstaltungen für Familien, für Kinder. Und nur so halten es, glaube ich, auch die Kinder aus. Wenn auch ein bisschen was gibt, außer die Natur natürlich, das ist das Schönste überhaupt. Und deswegen machen wir auch von unserem Verein Veranstaltungen für Familien, für Kinder. Und nur so halten es, glaube ich, auch die Kinder aus.

0: Alumni sein. Und da gibt es einen Sobotter Familienwandertag, da freuen wir uns schon drauf. Natürlich werden wir wieder beim Jakobifest auch mithelfen. Das ist ja auch ein Familienfest. Und ja, ich sage immer, meinen Kindern geht es sehr gut herum.
1: Ja, welche Vorteile bietet das Leben in einer kleinen Gemeinschaft?
0: Das ist eben das Helfen gegenseitig. Ich glaube, dass das schon leichter ist, wenn man seine Nachbarn auch alle kennt, auch wenn sie ein bisschen weiter weg sind. Aber man hat schon auch immer wen. Man fühlt sich nicht allein, aber man hat trotzdem eben seine Ruhe. Und ja, es fühlt sich an wie eine Familie, die irgendwie zusammen wohnt, aber ein bisschen weiter weg.
2: Kot pravi, imajo v Soboti vse, kar za življenje potrebujejo. 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
0: Das stimmt, also wir haben eben für Lebensmittel, es gibt auch Süßigkeiten und also auch frische Waren, Eier, Wurst, wir haben alles zum Versorgen und das reicht da. Also wenn wir in die Stadt fahren, kaufen wir sowieso für länger ein, das plant man sowieso so, man braucht dann nicht viel zu Hause. Und eben für die frischen Sachen haben wir was noch immer rum. Es ist schon schade, darum ist man nicht mehr so ein großes Kaufhaus haben, aber wir haben eben die Möglichkeit, Gott sei Dank, von der Gemeinde Eibiswald zur Verfügung gestellt bekommen, dass wir Lebensmittel zur Verfügung haben und das andere besorgten sie dann in der 20 Kilometer entfernt. Das geht.
2: Na vprašanje, česa si kot vaščanka želi za svojo vas v prihodnje, pa odgovori.
0: Oh, ja, dass es so bleibt, wollte ich gar nicht sagen, was schön ist, wenn es so bleiben würde, aber natürlich ja, weiterentwickelt, dass mehr, vielleicht auch mehr Familien auch noch nachkommen. Also wir haben ja schon viele Kinder auch noch da und ich hoffe, das wird weiter so bestehen und auch die Vereine. Also es so wird immer zusammenhalten wird, auf heroben und dass wir das weiter so feiern können zusammen, ja.
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0: Also eben heuer, unser Jubiläumsfest, muss ich nochmal anbringen. Jakobi, eben mit der Familie vorbeikommen, die guten Gasthäuser, das Essen vom Garten unbedingt probieren. Wir haben heuer auch wieder ein Vereinsfest von der Sabotage am 11. Juli, die Kuba Night mit Live-Musik. Also wir haben richtig tolle Veranstaltung, man kann da abschalten, man ist einmal, ja, es hat einen eigenen Zauber, so wird. Ich glaube, das muss man sowieso gesehen haben und heuer haben wir wieder ein besonders großes Programm, es ist in jedem Monat was los und wenn man nicht Lust hat, auf wenn was los ist, dann kann man alles andere, also Menschen kommt sehr, wir leben auch vom Tourismus ein bisschen, natürlich, wir freuen uns über alle Menschen, die kommen, die wandern, kommen, die einfach so wird auch so genießen, wie es ist, die durch den Ort spazieren und eben auch wenn man Gespräche so hat, das gehört alles dazu, das ist schön, da freuen wir uns.
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1: Am Mikrofon Paul Kacke. In Österreich sinken die Asylzahlen von hohem Niveau aus weiter. Wie das Innenministerium mitteilt, sind in den ersten vier Monaten des Jahres 3.400 Asylanträge eingebracht worden, fast die Hälfte weniger als im gleichen Zeitraum des Vorjahres. Felix Nowak berichtet.
2: Neu eingereiste Personen haben lediglich 1.400 Asylanträge gestellt. Die restlichen 2.000 Ansuchen entfallen auf hier geborene Kinder. Die größte Gruppe unter den Antragstellern machen Syrer aus. Gerade bei ihnen kommen allerdings kaum noch Menschen neu nach Österreich. Hier also bei originären Anträgen liegen Afghanen an erster Stelle. Innenminister Karner, ÖVP, sieht sich durch die Zahlen bestätigt. Die Entwicklung sei richtig. Einen Schlagabtausch zum Thema Asyl liefern sich ÖVP und FPÖ. Seit gestern. Die Freiheitlichen haben eine hohe Zahl von Gewaltverbrechen beklagt, die Männer mit Asylstatus an Frauen und Mädchen begehen würden. Die ÖVP hat diese Darstellung zurückgewiesen. Die Statistik umfasse auch etwa Touristen, worauf die FPÖ wiederum eine Pauschalverurteilung von Touristen beklagt und einen Knieschuss für den heimischen Tourismus.
1: Israel dürfte demnächst neue Angriffe im Südlibanon beginnen. Die Armee hat die Einwohner von 10 Dörfern im Südlibanon aufgefordert, ihre Häuser zu verlassen. Israel sei gezwungen, mit Gewalt gegen die Hisbollah-Miliz vorzugehen. Zuvor ist ein 19-jähriger israelischer Soldat bei Kämpfen im Südlibanon getötet worden. In Indonesien sind zwei Touristen aus Wien durch den Einsturz einer Hängebrücke ums Leben gekommen. Sie sind 20 Meter in die Tiefe gestürzt. Ihre Leichen sind aus einem Fluss geborgen worden. Warum die Hängebrücke im Dschungel auf der indonesischen Insel Flores gerissen ist, wird untersucht. In einem Strandbad in Ebensee in Oberösterreich hat es eine Massenschlägerei gegeben. 4 Männer sind verletzt worden. Ein Streit zwischen der Familie eines Afghanen und einer zweiten Familie ist eskaliert. Aus Oberösterreich, Isabella Köck.
3: Es steht Aussage gegen Aussage. Beide Familien geben an, von der jeweils anderen provoziert worden zu sein. Insgesamt 15 Personen geraten daraufhin am Badeplatz in Rindbach aneinander. Die Situation eskaliert. Die Männer gehen mit Fäusten aufeinander los. Mehrere Polizeistreifen müssen anrücken, um die Rauferei zu schlichten. 4 Männer, darunter ein 42-Jähriger aus dem Bezirk Vöcklabruck, 2 Linzer und ein 34-Jähriger aus dem Bezirk Perg, werden leicht verletzt. Sogar Kleidungsstücke werden bei der Auseinandersetzung zerrissen. Erst ein klärendes Gespräch mit der Polizei beruhigt die Lage wieder. Die Beteiligten werden angezeigt.
1: Beim Grand-Slam-Tennisturnier von Paris scheidet der Österreicher Juri Rodionow in der ersten Runde des Hauptbewerbs aus. Rodionow verliert gegen den Franzosen Arthur Rinderknecht in 3 Sätzen. Heute im Einsatz sind noch die Österreicherinnen Julia Graper und Anastasia Potapova. Das waren die Nachrichten mit Paul Kranker. Und nun zum Wetter.
4: 31 Grad jetzt in Dellach im Trautal und in Bad Radkersburg und in Innsbruck, Graz und Klagenfurt 30 Grad. Auch in den nächsten Stunden überwiegt der Sonnenschein und nur vorübergehend mischen auch etwas mehr Wolken mit. Auf den Bergen und im Osten und Südosten Österreichs bleibt es windig. Auch morgen Dienstag einiges an Sonne und die Hitze steigert sich sogar auf bis zu 33 Grad. In 2000 Meter Höhe bekommt es 15 bis 21 Grad. Soweit das Wetter mit Gunda Schuller.

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Frag dich selbst, bist du glücklich mit deinem Leben? Ist das, was du machst, wirklich das, was du machen möchtest? Sparst du Zeit und wofür sparst du sie? Wenn es einen Film über dein Leben geben würde, würdest du ihn dir anschauen? Würde er dich faszinieren? 6 Euro für eine Stunde auf der Arbeit. Was würdest du zahlen für eine Stunde an einem sonnigen Tag im Park? 3 Kaffee auf der Raste kosten so viel wie eine Stunde deines Lebens. Würdest du in deinem Leben etwas anders machen, wenn du wüsstest, dass du nächstes Jahr stirbst? Was sagt dir, dass du denn überhaupt noch lebst? Jeder Moment Leben, der uns aus der Gegenwart geklaut wird, ist einer, der verloren sein wird für immer. Und hast du Ideen? Oder haben Ideen dich? Fühlst du dich manchmal auch auf eine bestimmte Art und Weise einsam? Eine Art und Weise, die Worte nicht beschreiben können? Fühlst du dich manchmal auch auf eine bestimmte Art und Weise unruhig? Eine Art und Weise, die dich fast zerfrisst?

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1: Alpenverein zu Vorsicht auf. Man soll Kühen nicht zu nahe kommen, sie nicht erschrecken oder füttern und Hunde von Mutterkühen fernhalten. Thomas Rupp berichtet.
2: Mit dem richtigen Verhalten können Wanderer das Risiko verringern, wenn sie auf Weidetiere treffen. Nina Hörmann vom Alpenverein empfiehlt,
3: dass wir auf markierten Wanderwegen bleiben sollen, wann eine Kuhweide den Weg versperrt, dass wir diesen großräumig umgehen.
2: Insbesondere mit Hunden ist Vorsicht geboten.
3: Wenn man bei so einer Kuhherde vorbeikommt, Hund an der kurzen Leine führen, großen Abstand zu der Kuhherde halten und sollte wirklich Gefahr drohen, da muss man schauen, dass man den Hund loslässt von der Leine, dass man die Gefahr von sich abwendet.
2: Und ob wirklich Gefahr droht, das kann man oft auch am Verhalten der Kühe erkennen.
3: So Alarmsignale sind, wenn die Kuh den Kopf senkt, mit den Hufen scharrt und brüllt.
2: Spätestens dann sollten Wanderer die Weide so schnell wie möglich verlassen, ohne zu rennen oder den Tieren den Rücken zuzukehren.
1: Papst Leo fordert in seiner ersten Enzyklika Richtlinien für den Umgang mit KI, künstlicher Intelligenz. In dem Lehrschreiben mit dem Titel Großartige Menschheit heißt es, KI könne dem Menschen eine wertvolle Hilfe sein. KI müsse jedoch auf menschliche Werte und Moral ausgerichtet werden. Keinesfalls dürften Maschinen über Leben und Tod entscheiden. Enzyklien sind päpstliche Rundschreiben, wie sich Gläubige moralisch verhalten sollen. Nach dem Grubenunglück in China wird noch nach zwei vermissten Bergarbeitern gesucht. Bisher sind 82 Tote geborgen. Ein Roboter ist in die Grube hinabgelassen worden, um die Bedingungen unter Tage zu prüfen. In dem Kohlebergwerk im Norden Chinas ist am Freitag Gas explodiert. Möglicherweise sind Sicherheitsvorschriften nicht eingehalten worden. Bei den Tennis French Open in Paris spielt gerade Österreichs Nummer 1 Anastasia Potapova um den Einzug in die zweite Runde. Bereits geschafft hat das die Vorarlbergerin Julia Grabherr. Christoph Ott berichtet.
4: Die 29-Jährige feiert in Paris in etwas mehr als einer Stunde einen Glanz 6:2 und 6:2 Auftaktsieg gegen die slowakische Qualifikantin Rebecca Schramkova. Damit steht Grabherr bereits zum dritten Mal in ihrer Karriere in der zweiten Runde bei einem Grand-Slam-Turnier und trifft dort entweder auf die Weltranglisten-Sechste Amanda Anisimova aus den USA oder die Französin Tianzuara Kotamanga. Juri Rodionov muss sich hingegen in der ersten Runde dem als Nummer 22 gesetzten Franzosen Arthur Rinderknecht nach einem hart umkämpften ersten Satz am Ende mit 6:7, 2:6 und 3:6 geschlagen geben.
1: Fußballweltmeister Argentinien bangt für die kommende WM um seinen Superstar Lionel Messi. 3 Wochen vor Beginn der Weltmeisterschaft ist Messi bei seinem Club Inter Miami auf eigenen Wunsch wegen einer Verletzung ausgewechselt worden. Wie schwer die Verletzung ist, ist nicht bekannt. Das waren die Nachrichten mit Paul Kranker.
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1: Na mikrofon. Knacke. Russland verbreitet offenbar immer mehr gefälschte Informationen im Internet. Wie ein Leak von internen Dokumenten zeigt, hat Russland hunderttausende Seiten für ein gefälschtes Wikipedia erstellt. Dadurch soll Desinformation aus Russland in KI-Systeme wie ChatGPT eingeschleust werden. René Meyer-Prieler berichtet.
2: Ein neues Datenleck zeigt offenbar, wie Russland versucht, Einfluss auf die Stimmung in Europa zu nehmen. Nach Recherchen von T-Online stammen interne Dokumente und Chats aus dem Umfeld der sogenannten Social Design Agency, einer kremlnahen Organisation für Desinformation. Sie soll unter anderem einen deutschsprachigen Klon von Wikipedia mit russischem Spin vorantreiben. Diese russischen Daten sollen unter anderem dafür verwendet werden, KI-Plattformen wie ChatGPT zu trainieren. Der Journalist Lars Wienand hat die internen Dokumente aufgedeckt.
3: Also ich bekomme dann nicht mehr die Antwort, die mir bislang die Wikipedia gibt, wenn ich google, sondern das, was mir Alternativlexikon mit russischen Narrativen gibt.
2: Und das direkt dort, wo heutzutage immer mehr Menschen ihre Neuigkeiten beziehen, in Chatbots.
1: In Griechenland weitet sich der Skandal um Millionenbetrug mit EU-Agrarsubventionen aus. Die Polizei hat auf Kreta 20 Verdächtige festgenommen. Sie sollen sich insgesamt 3 Millionen Euro Fördermittel erschlichen haben. Die Bande hat offenbar Bauern dabei unterstützt, auf Basis falscher Flächenangaben EU-Fördergelder zu beantragen. Papst Leo bittet um Entschuldigung für die Rolle der katholischen Kirche im Zeitalter der Sklaverei. In seiner ersten Enzyklika bezeichnet Leo es als Wunder, dass die Kirche den Sklavenhandel erst im 19. Jahrhundert verurteilt habe. In der Enzyklika warnt Leo von neuen Formen der Sklaverei, wenn zum Beispiel Jugendliche unter gefährlichen Bedingungen Computer oder Smartphones herstellen würden. In der Fußball-Bundesliga beginnt in einer Stunde das Entscheidungsspiel um den letzten Startplatz im Europacup. Rapid trifft in Wien auf Ried, die das Hinspiel gewonnen haben. Ried könnte nach 14 Jahren wieder in den Europacup einziehen. Martin Lang informiert.
4: Die Rieder haben im Dezember schon in Hütteldorf gewonnen und verteidigen jetzt den 2:1 Hinspielsieg vom Freitag im letzten Spiel von Maximilian Senft als Ried-Trainer.
5: Wir wollen diese Saison einfach wirklich veredeln und es wäre unglaublich, wenn uns das gelingt. Aber wir wissen eben auch, was noch da auf uns zukommt, auf uns wartet, schon nochmal eine andere Situation auswärts.
4: Zuletzt vor 7 Jahren, 2019, hat es Rapid nicht in den Europacup geschafft. Für die Hütteldorfer spricht, dass man zu Hause spielt, Kapitän Matthias Seidel.
6: Natürlich ist unser Anspruch, dass man die Partien gegen Rieder gewinnen und es ist jetzt wirklich das letzte Spiel der Saison. Wir können nur mal alles reinwerfen, was in uns steckt.
4: Knapp über 11.000 Karten sind weg. Rapid gegen Ried beginnt um 17 Uhr.
1: Martin Lang hat berichtet. Das waren die Nachrichten mit Paul Kranke.
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0: 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Erstentzügiger des Papstes, Leo fordert Grenzen für künstliche Intelligenz. Tennis Paris, Österreicherinnen Potapova und Gabia in der zweiten Runde. Zum Journal um 5 begrüßt sie Paul Kracker. Es ist ein Tag der Premieren im Vatikan. Papst Leo XIV. Hat seine erste Enzyklika vorgestellt. Die Bewahrung der Menschheit im Zeitalter künstlicher Intelligenz ist ihr Titel. Als erster Papst ist Leo heute anwesend gewesen, als das Lehrschreiben präsentiert und debattiert worden ist. Und der Papst hat selbst zu Vorteilen und Gefahren künstlicher Intelligenz gesprochen. Aus Rom Bernd Kuschuh.
1: Magnifica Humanitas, großartige Menschheit, lautet der Haupttitel der Enzyklika. Er bringt zum Ausdruck, dass künstliche Intelligenz dem Menschen nützen muss und nicht ihn beherrschen oder ihm schaden darf. Etwa, wenn abertausende Arbeitsplätze durch künstliche Intelligenz gefährdet werden.
2: No one can be reduced.
1: Niemand darf auf Produktivität, Leistungsfähigkeit oder seine Daten reduziert werden, sagt Papst Leo. Und er berichtet, beunruhigende Stimmen hätten ihn erreicht über autonome Waffensysteme, die sich der menschlichen Kontrolle entziehen und nicht wirksam gesteuert werden können. Künstliche Intelligenz muss entwaffnet werden, so der Papst. In seinem mehr als 100-seitigen Lehrschreiben fordert er klare Kriterien und wirksame Kontrolle von KI. Er sorgt sich aber auch wegen des enormen Wasser- und Energieverbrauchs von KI-Rechnern.
0: Nach dem massiven Angriff Russlands in der Nacht auf Sonntag laufen in der ukrainischen Hauptstadt Kiew weiter Aufräumarbeiten. Viele Gebäude in Kiew sind ausgebrannt, zerstört oder beschädigt. Die Angriffe waren eine Vergeltung nach einem ukrainischen Angriff auf eine Berufsschule. Die russische Armee hat auch die gefürchtete Mittelstreckenrakete Oreshnik eingesetzt. Gas und Strom könnten im nächsten Winter deutlich teurer werden. Der Energieexperte Walter Bolz sagt, Preissteigerungen um mehr als 25% seien möglich. Die Gasspeicher sind nach dem vorigen kalten Winter relativ leer gewesen. Als Folge des Irankriegs und der Sperre der Straße von Hormus müssen sie zu hohen Preisen aufgefüllt werden. In Indonesien sind zwei Touristen aus Wien durch den Einsturz einer Hängebrücke ums Leben gekommen. Sie sind 20 Meter in die Tiefe gestürzt. Ihre Leichen sind aus einem Fluss geborgen worden. Warum die Hängebrücke im Dschungel auf der indonesischen Insel Flores gerissen ist, wird untersucht. In Griechenland weitet sich der Skandal um Millionenbetrug mit EU-Agrarsubventionen aus. Die Polizei hat auf Kreta 20 Verdächtige festgenommen. Sie sollen sich insgesamt 3 Millionen Euro Fördermittel erschlichen haben. Die Bande hat offenbar Bauern dabei unterstützt, auf Basis falscher Flächenangaben EU-Fördergelder zu beantragen. In Mekka in Saudi-Arabien hat der Hajj, die große Pilgerreise für Muslime, offiziell begonnen. Am frühen Morgen sind Pilger in weißen Gewändern von Mekka aus in eine Zeltstadt aufgebrochen, um die religiösen Rituale zu beginnen. 1,5 Millionen Muslime sind nach Mekka gereist. Dort hat es fast 45 Grad. Vor 2 Jahren waren durch die Hitze 1.300 Menschen gestorben. Beim Grand-Slam-Tennisturnier in Paris feiern die Österreicherinnen Julia Graper und Anastasia Potapova einen erfolgreichen Auftakt. Sie erreichen durch rasche Siege die zweite Runde. Christoph Ott berichtet.
3: Die als Nummer 28 gesetzte Potapova wird ihrer Favoritenrolle gerecht und gewinnt ihre Auftaktpartie gegen die Australierin Maya Joint im Eiltempo mit 6:1 und 6:2. Bereits zuvor feiert auch Julia Graper in etwas mehr als einer Stunde einen Glanz 6:2 und 6:2 Auftaktsieg gegen die slowakische Qualifikantin Rebecca Schrampkova.
4: Mega happy, wie es heute gelaufen ist. Ich habe sehr gutes Tennis gezeigt und ja, gib mir Selbstvertrauen für die nächste Runde. Die wird sicher sehr, sehr hart, aber ich freue mich drauf.
3: In der zweiten Runde trifft die 29-Jährige dann entweder auf die Weltranglisten-Sechste Amanda Anisimova aus den USA oder die Französin Tianzuara Kotamanga. Der Niederösterreicher muss sich dem als Nummer 22 gesetzten Franzosen Arthur Rinderknecht nach einem hart umkämpften ersten Satz am Ende mit 6:7, 2:6 und 3:6 geschlagen geben.
0: In der Fußball-Bundesliga hat vor wenigen Minuten das Entscheidungsspiel um den letzten Startplatz im Europacup begonnen. Rapid trifft in Wien auf Ried, die das Hinspiel 2:1 gewonnen haben. Ried könnte nach 14 Jahren wieder in den Europacup einziehen. Das war das Journal um 5 mit Paul Kracker.
5: Und nun zu Lisa Nadmesnik und den Kärntner Themen des Tages.
6: Im Strandbad Klagenfurt hat ein medizinischer Notfall für Aufregung gesorgt. Ein Badegast soll dort nahe der Steganlage offenbar einen Herzinfarkt erlitten und reglos im Wasser getreten haben. Anwesende zogen die Person sofort aus dem Wasser und begannen mit der Wiederbelebung. Für den Betroffenen kam aber jede Hilfe zu spät. Er starb noch an der Unfallstelle. Mit dem Ende der Pfingstfeiertage war heute auch der Rückreiseverkehr aus dem Süden auf den Straßen zu spüren. Nicht nur im Kanaltal hat es Richtung Tavis einen kilometerlangen Stau nach einem Unfall gegeben. Auch in Kärnten gibt es aktuell auf der Südautobahn Richtung Wien nach dem Packsattel eine Blockabfertigung vor dem Kalcherkugeltunnel und 15 Minuten Zeitverlust. Am Vormittag mussten die Einsatzkräfte zudem auf der A10 der Tauernautobahn bei Bad Anion nach zwei Fahrzeugüberschlägen ausrücken. Zunächst war ein PKW aus Deutschland von der Fahrbahn abgekommen. Das Auto überschlug sich und kam auf dem Dach zum Liegen. Die beiden Insassen, zwei Frauen, wurden unbestimmten Grades verletzt. Der Rettungshubschrauber stand für den Krankenhaustransport im Einsatz. Nur kurze Zeit später war dann auf beinahe derselben Unfallstelle ein Autolenker aus Kroatien von der Fahrbahn abgekommen. Der Wagen prallte in das Betonfundament einer Verkehrskamera und überschlug sich ebenfalls. Der Autolenker kam mit leichten Verletzungen davon. In felsiges Gelände abgestürzt und schwer verletzt worden ist ein Hängegleiter auf der Emberger Alm im oberen Drautal. Der Flugsportler aus Wien musste unter schwierigsten Bedingungen von Bergrettung, Alpinpolizei, Feuerwehr und Notarzthubschrauber geborgen werden, berichtet Isolde Notnagel.
7: Der Startplatz auf der Emberger Alm hat gestern bei strahlendem Sonnenschein wieder viele Flugsportler mit ihren Geräten angelockt. Kurz nach 2:30 beobachten Zeugen, wie der Schirm eines Hängegleiters plötzlich oberhalb eines steilen Fels durchsetzten Waldes zusammenklappt und abstürzt. Sofort alarmieren sie die Einsatzkräfte, eilen selbst zur Hilfe und können den Abgestürzten irgendwie absichern, um ihn vor einem weiteren Absturz zu bewahren. Anschließend wird der Verunglückte unter schwierigsten Bedingungen aus dem unwegsamen und felsigen Gelände mit zum Teil 60 Grad Steigung heraustransportiert und an eine geeignete Stelle gebracht, damit der Notarzthubschrauber aus Zell am See eine Taubergung durchführen kann. Nach der Bergung muss der Wiener erst einmal zu einem Zwischenlandeplatz geflogen werden, damit er notärztlich versorgt werden kann. Erst dann wird er ins Klinikum Klagenfurt geflogen. Im Einsatz stehen 8 Männer der Bergrettung Oberes Drautal, 20 Männer und Frauen der Freiwilligen Feuerwehrberg im Drautal, der Notarzthubschrauber Alpin Heli 6, der Polizeihubschrauber Libelle und die Alpinpolizei Greifenburg.
6: Isolde Notnagel hat berichtet. In Nötsch im Gailtal sorgt die Rodung eines geschützten Feuchtgebietes für Aufregung. In der Ortschaft Semmering sollen vor einigen Monaten Bagger angerollt sein und auf der 2500 Quadratmeter großen Fläche Bäume, Sträucher und Schilf entfernt haben und etliche Fuhren an Erdreich aufgeschüttet haben. Sehr zur Verwunderung des unmittelbaren Anrainers, der den Eingriff ins Naturschutzgesetz dokumentiert und angezeigt hat. Die Aufschüttung wurde in Folge gestoppt. Nun muss der Grundbesitzer, er ist Landwirt und auch im Gemeinderat vertreten, die Ursprungsflächen wiederherstellen. Bezirkshauptmann Bernd Riepern zu dem Fall.
8: Derjenige, der das Grundstück geschüttet hat, stimmt, ist im Gemeinderat. Ja. Ob man wissen sollte, dass eine Genehmigung hier erforderlich ist, das möchte ich hier nicht beurteilen. Aber grundsätzlich sollte man generell wissen, wenn man auf derartigen Flächen, die ganz einfach sensibel sind aufgrund ihrer Beschaffenheit, dass man hier eine Genehmigung braucht, wenn man diese Flächen hier verändern will und das Wesen dieser Fläche auch verändert.
6: Sagt der Bezirkshauptmann von Villachland, Bernd Riepern. Und ein Behördenverfahren nach der Rodung im Feuchtgebiet, darüber berichtet auch Kärnten heute ab 19 Uhr in ORF 2. Und jetzt noch zu den Wetteraussichten. Da geht es auch morgen sonnig und heiß weiter. Von der Früh weg scheint die Sonne. Tagsüber entstehen ein paar Quellwolken und die bringen vereinzelt Schauer oder Gewitter. In den meisten Regionen bleibt es aber trocken. Es gibt wenig Wind und die Temperaturen klettern auf 27 bis 33 Grad. In 2000 Meter Höhe werden es um die 17 Grad sein. Und in Klagenfurt betrug heute die höchste Temperatur 30 Grad, die tiefste 16 Grad. Das sind 6 Grad über dem langjährigen Durchschnitt. Und das war das Radio Kärnten Abendjournal mit Lisa Nadmesnik. Verbringen Sie noch einen angenehmen Abend mit Simon Auernick.
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Liebe Hörerinnen und Hörer, mein Name ist Eva Surmer und ich begrüße Sie heute wieder zu einer neuen Folge von Feminismus an der Grenze.

Der Weg ist das Ziel. Manchmal haben wir eine genaue Vorstellung davon, wie unser Leben sein soll, wie es verlaufen soll, welche Abläufe für uns wichtig und richtig sind. Aber ganz ehrlich, das Leben ist kein Wunschkonzert für niemanden, für Feministinnen schon gar nicht. Deswegen braucht es eine gute Portion Zuversicht und darüber hinaus Ausdauer und Frohsinn, damit man feministische Anliegen weiter in die Welt hinaustragen kann. Feminismus setzt sich für Geschlechtergleichstellung ein. Feminismus ist nicht hierarchisch, keine Religion und nichts, wofür man sich die Köpfe einschlagen müsste. Feminismus ist eine private Angelegenheit. Und wie wir schon öfter gehört haben, ist genau das Private politisch. Wir entscheiden uns für den Weg, den wir nehmen. Der Weg ist das Ziel.

Heute endlich kommt Hanna Grabner, ein Mitglied der Autorinnen-Schreibgruppe der IG Fem, ans Mikro. Sie nimmt immer wieder an Poetry Slams teil und lässt uns in ihrem aktuellen Text die Gedanken einer jungen Frau hören, die auf dem Weg zu einer Poetry Slam-Veranstaltung ist. Wir sind unserer Gesellschaft nicht ausgeliefert, nein, wir sind ein Teil von ihr. Nicht mehr wegschauen, wie es unsere heutige Gästin Hanna Grabner postuliert. Das Schreiben in Schreibgruppen fördert in einem wertschätzenden Miteinander das Philosophieren und das Formulieren. Es begleitet uns auf unserem Weg durch die Zeiten. Es führt uns miteinander nach Admont, nach Mareda und in so manche interessante Ausstellung. Einen Weg gemeinsam zu gehen, das macht vieles einfacher. Nun aber hören wir Hanna Grabner, die sich auf dem Weg zum Poetry Slam macht.

Ich freue mich, dass ich heute in der Sendung dabei sein darf. Ich bin Hannah Grabner, 18 Jahre alt und Sprache begleitet mich und begeistert mich schon seitdem ich ganz klein bin, denn ich lese sehr gerne, ich höre mir auch sehr gerne vorgetragene Texte an und schreibe auch hin und wieder. Im Frühling im vergangenen Jahr habe ich an der AHS maturiert und jetzt bin ich mitten in meinem freiwilligen sozialen Jahr, wo ich 10 Monate lang mit jungen Menschen zusammenarbeiten darf und einfach sehr viele Erfahrungen sammle.

war bei einem Poetry Slam, bei einem Poetry Slam in Graz. Abends allein. Ich bin aus meiner Komfortzone rausgegangen, das soll man ja machen, so aus seiner Komfortzone rausgehen, weil dann wächst man, kann sich zum Positiven verändern, stärker werden. Ich will immer alles alleine machen, alles alleine. Hab meine Familie schon so genervt. Überall möchte ich ohne sie hin. Brauche keine Gesellschaft, keine Hilfe. Ich will immer alles alleine machen. Ich bin ja eine eigenständige Frau, möchte ich zumindest sein. Bei einer Wespe in meinem Zimmer renne ich am liebsten einfach weg und hoffe drauf, dass sie den Weg raus von selbst wieder findet. Aber egal, zurück zum Poetry Slam. Also eigentlich zum Weg dorthin. Ich habe nicht daran gedacht, dass ich verunsichert sein könnte, mache ja so gern etwas allein. Hätte ich doch nicht dürfen, so fest entschlossen, unbedingt allein gehen wollen. Warum nur tue ich immer alles alleine machen wollen? Nicht gedacht, dass ich könnte verunsichert sein. Ich darf ja keine Angst haben. Keine Angst, sage ich mir. So oft will ja nicht schwach sein oder ängstlich oder total übertrieben. Oder ist es die Gesellschaft, die erwartet, dass eine junge Frau alleine im Dunkeln in unbekannten Vierteln angstfrei fröhlich pfeifend durch die Gegend spaziert, dabei ganz unbeschwert die Blicke, die Schlagzeilen von heute Morgen ignorieren, schon wieder eine Frau vergewaltigt? Ganz unbeschwert die Femizide ignorieren die ständig warnenden Frauen in der Familie, im Freundeskreis, man solle ja aufpassen als Frau. Ignorieren damals mit 12 die Ermahnung meiner Tante, ich solle mich nicht zu freizügig anziehen, zu viel Haut oder Arsch zeigen oder breitbeinig dasitzen. Das würde Männer auf die Idee bringen, mich anzufassen. Als wäre das meine Schuld. Meine Schuld, dass mich jemand berührt. Wie abgedreht ist das bitte? Warum sollen wir Frauen lernen, wir Frauen, wie wir uns zu kleiden haben, wenn das doch gar nicht das Problem ist, wenn das eigentliche Problem das Verhalten der Männer ist, das behoben werden muss, nicht der Kleidungsstil der Frauen oder deren Haltung oder Körper. Warum muss die Frau die Verantwortung dafür tragen, wie sich Männer verhalten? Klingt, als wären Männer nicht in der Lage, ihre Handlungen selbst zu kontrollieren, nicht Herr ihrer Taten. Als wären der Mund, die Stimme, die anzügliche, unangemessene Gedanken hörbar machen, die Hände, die eine Frau ungefragt berühren, die Arme, die Frau ungehalten, ungeladen festhalten. Einfach, als wäre der ganze Körper direkt an die Emotionen gekoppelt. Und die Männer machtlos. Machtlos, sobald sie eine hübsche, hautzeigende Frau sehen. Unfähig, noch rational nachdenken zu können. Wie es eine Person im offenen Raum einer feministischen Ausstellung treffend niedergeschrieben hat. Warum können Hunde sich und ihre Instinkte kontrollieren, während Männer ihre Taten auf unkontrollierbare Instinkte schieben? Warum? Warum setzen wir immer noch daran an, dass Männer keinen Übergriff provozieren sollen? Ist das das Problem? Ist das wirklich das Problem? Männer sind nicht wehrlos irgendeinem animalischen Instinkt ausgesetzt. Sie können genauso reflektiert handeln wie Frauen. Warum setzen wir nicht mal dran, Burschengrenzen beibringen, sensibilisieren? Das müssen wir lernen. Das muss doch Normalität sein. Jeder Mensch hat die Wahl zu überlegen, vor seinen Handlungen nachzudenken, überlegen vor Handeln, nicht mehr wegschauen. Da muss noch einiges getan werden. Unmachbar? Niemals. Ich schweife schon voll ab vom eigentlichen Thema. Wollt erzählen vom Poetry Slam beim Poetry Slam in Graz. Abends allein. Ich bin aus meiner Komfortzone herausgegangen. Das soll man ja machen. Ich bin froh.

Wenn ich schreibe, schreibe ich mal einfach nur Gedankenfetzen, mal seitenlange Texte, mal nur für mich und mal für Poetry Slams oder feministische Lesungen oder auch für unsere Autorinnengruppe. Also ich probiere einfach gern alles Mögliche aus und auch mal was Neues und lasse mich am liebsten inspirieren vom Alltag, von Geschehnissen, die gerade ganz aktuell sind oder auch von Dingen, die ich gerade kurz zuvor gehört habe. Und das passiert vor allem in unserer Schreibgruppe, denn wir sind ganz viele Frauen, die aus unterschiedlichen Alltag und unterschiedlichen Altersgruppen zusammenkommen. Und dadurch im Austausch dann ganz viele verschiedene Lebensinhalte aufkommen und doch auch so viele Themen, die gleich sind, die uns beschäftigen. Und dadurch entstehen dann bei mir ganz oft sehr unerwartete Texte. Und andererseits bin ich aber auch sehr gerne bei der Schreibgruppe, nicht nur um im Selbsttexte zu schreiben, sondern weil es auch wunderschön ist, dass die anderen Frauen ihre selbstgeschriebenen Texte teilen, die jedes Mal beeindruckend sind und mich auch nachdenklich stimmen, die unterhaltend sind oder lehrreich und genau, wo einfach immer wieder Gefühle und Erlebnisse, die man selbst auch kennt, wo dann einfach passende Worte dafür gefunden werden. Ja, es ist jedes Mal wirklich schön, wenn wir zusammenkommen, um zu schreiben.

0: In der Literatur gibt es ein Format, das ich sehr gerne mag, weil es für mich zwei Dinge verbindet, die ich sehr schön finde, nämlich das Zuhören, wenn andere Menschen ihre Texte vorlesen und andererseits aber auch das Schreiben von selbstgeschriebenen Texten. Und das ist der Poetry Slam, den ich dank meiner ehemaligen Deutschlehrerin und auch meiner Klasse kennenlernen durfte. Wir haben nämlich auch eigene Poetry Slams in der Schule dann veranstaltet. Und genau, das ist auch der Grund dafür, wie ein Text, der Text, den ich jetzt vorlesen werde, zustande gekommen ist. Er heißt nämlich Auf dem Weg zu einem Poetry Slam.
1: Thank you.

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In unserer Reihe Feministischer Hotspot an der Grenze widmen wir uns heute dem GETZ, dem Gemeinde- und Ärztezentrum Groß-Klein, dessen Kulturveranstaltungen von Erika Hütter, viele kennen sie vom Weiberhof, liebevoll kuratiert werden.

Bis 30.06. ist noch die Ausstellung »So war's einmal«, Groß-Klein im vorigen Jahrhundert, zu sehen. Wer sich für alte Ansichten und Dokumente des Zeitgeschehens interessiert, ist herzlich willkommen. Man kann in die Geschichte von der Gemeinde Groß-Klein eintauchen. Am besten geht das zu den Öffnungszeiten des Kleiner Cafés, denn direkt daneben befindet sich der Ausstellungssaal. Die Öffnungszeiten sind Montag, Dienstag, Donnerstag und Freitag von 7 Uhr bis 20 Uhr. Samstag ist von 8 bis 13 Uhr geöffnet und an Sonn- und Feiertagen ist geschlossen. Mittwoch ist Ruhetag.

Ja, und im Juli und im August wechseln wir im Getz ins Elsternest. In der Sommerpause also wird das Kulturzentrum im Getz zum Elsternest. Das ist ebenfalls zu den Öffnungszeiten des Kleiner Cafés zu besuchen. Und jetzt bringe ich euch den Ankündigungstext des Elsternest zu Gehör. Elsternest lautet der Titel der Ausstellung, die am 10. Juli um 18 Uhr im Getz Gemeinde- und Ärztezentrum Groß-Klein eröffnet wird. Eva Surmer und Lea M. Eder widmen sich einer intergenerationalen Zusammenschau. Sie sind neben vielen anderen gesellschaftlichen Rollen, die sie einnehmen, Großmutter und Enkelin. Das Leben ist ein Sammeln und ein Fliegen. Der Untertitel zum Elsternest gibt die Richtung vor. Wir können nicht alles mitnehmen, wir können auch nicht überall hinfliegen. Wenn wir nun aber Elstern sind, was sind wir wirklich und was sind wir nur Kraft der Zuschreibungen, die über uns verbreitet werden? Mit Elstern teilen wir unseren Lebensraum. Manchen von uns fallen sie mehr oder weniger auf. Es gibt Menschen, die Elstern für Glücksbringer, für liebenswert halten. Andere wieder sehen in ihnen unnützes Getier oder gar Nesträuber. Elstern sind laut und auffällig und gliedern sich nicht mir nichts, dir nichts in unser Garten- und Freizeitleben ein. Sie beanspruchen ihren Raum und kümmern sich unbeirrt um ihresgleichen. Eva Surmer verwendet wenig verwunderlich Elstern als feministische Parabeln. Das Schwarz-Weiß des Elstergefieders birgt in ihren lyrischen Texten, die zum Thema Elsternest entstanden sind, die Widersprüchlichkeiten des Frauenlebens. Frauen machen 50%, ein bisschen mehr, der Weltbevölkerung aus, leisten einen beachtlichen Teil der unbezahlten Arbeit und besitzen nur einen geringen Bruchteil des weltweiten Eigentums, obwohl sie doch 100% der Bevölkerung zur Welt bringen. Frauen fallen Femiziden zum Opfer, das heißt, der gefährlichste Platz für eine Frau ist ihr Zuhause. Frauen werden von Männern getötet, die sie lieben oder die sie einst liebten. Von den Vätern ihrer Kinder, von ihren aktuellen oder ist ihr Zuhause. Frauen werden von Männern getötet, die sie lieben oder die sie einst liebten.

Geschlechtergerechtigkeit bedeutet, dass Frauen den ihnen zugewiesenen Platz einnehmen und damit zufrieden sein sollen. Alle 2 Wochen geschieht im Durchschnitt in Österreich ein Femizid. Im Bezirk Leibnitz waren es heuer sogar schon 2. Das bedeutet, wir liegen im Bezirke-Ranking bei Femiziden österreichweit an der Spitze. Die Politik ist machtlos bzw. reglos, genau wie beim Gender Pay Gap, reagiert sie kaum oder gar nicht. Weder Gedenkveranstaltungen für ermordete Frauen noch gemeinsames Klatschen für oft bis zur eigenen Erschöpfung geleistete Care-Arbeit bringen uns etwas. Frauen klatschen mit. Was bleibt ihnen auch übrig? Dass unsere Töchter in gar nicht ferner Zukunft leben werden wie unsere Großmütter dereinst, das nehmen wir schicksalsergeben hin. Oder denken am besten gar nicht daran. Lea M. Eder ist die Enkelin von Eva Surmer. Sie malt und zeichnet, seit sie denken kann. Lea M. Eder verortet sich künstlerisch in der Malerei und beschäftigt sich in kleinflächigen Bildern mit Perspektiven auf das kleinformatige Frauenleben. Den Alltag begreift sie als fluide Ressource für Blitzlichter auf Möglichkeiten der Selbstverwirklichung. Ein selbstbestimmtes Leben zu führen und es nicht zu einer Performance des Erwartbaren verkommen zu lassen, das ist eine Herausforderung, der sich Frauen sehr vereinzelt und oft auch sehr alleine stellen müssen. In der Liaison mit dem Partner verliert die Frau im patriarchalen Zusammenhang rasch den Boden unter den Füßen, muss fliegen und sich in ihr Elsternest retten, um Momente der Sicherheit zu erfahren. Aber auch unter den Elstern gibt es Neiderinnen, die darauf lauern, sich auf Kosten der Artgenossinnen zu profilieren. Wir hören einen Elster-Text nach der nächsten Musik, die uns Bojana Schreiner auflegt. Danke.

In Elster schwarz-weiß, erklär mir Triebe, wenn ich um jeden Preis nun doch nicht bei dir bliebe, an deiner Stadt die Liebe liebe, das Flattern, Fliegen und das Leben, denn unverloren und wieder die Vernunft hat wieder die Vernunft mich hinters Licht geführt, ins Zittergras zu Elster, Pfau und Taube. Was mir fehlt, ist der Glaube, dass allerorts das Morden endet, das Morden und das Hassen. Erklär mir Femizide, im Inneren und Innersten ein Kreis, ein altbekannter Kreidekreis als Grenze. Es flattern Federn, Schmuck und Schwänze und checken laut, was niemand checkt. Zielkoordinaten und Bauhausträume aufgedeckt. Fixiert, bevor wir denken, zum Stein erweichen, die immer gleichen Schritte lenken, der Überlebenden gedenken, als wären sie schon tot, kaum haben sie geboren. In Elster schwarz-weiß, erklär mir Diebstahl und Versteck. Im Elsternest stecken wir fest. Und alles, alles Böse, was man zu sagen weiß, schwarz, schwarz, die Zukunft, wieder und wieder dokumentiert und kommentiert, Elster schwarz auf Elster weiß.

Liebe Hörerinnen und Hörer, damit beenden wir unseren feministischen Grenzgang. Der Weg aber bleibt das Ziel, bis wir uns wiederhören an jedem vierten Montag im Monat bei Feminismus an der Grenze. Ich bedanke mich herzlich bei den Kolleginnen vom Radio Agora, besonders bei meiner kongenialen Partnerin Bojana Schreiner-Hrsenjak mit dem besten Musikgeschmack. Alles Liebe, eure Eva Surmer-Hrsenjak.

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0: Hallo, herzlich willkommen bei unserer Sendung von Frau zu Frau. Mein Name ist Sabrina Schiffrer und einmal im Monat geht es darum, eine Frau näher kennenzulernen und ihre Geschichte zu teilen. Heute ist bei mir die Marion Krasnick. Schön, dass du da bist. Ich freue mich sehr.
1: Vielen, vielen Dank für die Einladung. Ich freue mich auch.
0: Ja, du hast letztes Jahr die Band Ist-Zustand gemeinsam mit dem Mario gegründet. Mhm. Ihr seid jetzt eine aufstrebende Band und ja, erzähl mir ein bisschen aus deinem Leben. Ich glaube, wir werden uns diese Stunde so ein bisschen Zeit nehmen, einzusteigen in deine Geschichte, wie du dazu gekommen bist, Sängerin werden zu wollen und wie es dann der Weg gebracht hat, dass du es auch umsetzt. Und ich glaube, da kann man sich dann auch ganz viel Mut mitnehmen, auch ja, einfach den eigenen Träumen treu zu bleiben und so auf den Weg zu kommen, wie man ja, sich einfach diese Dinge verwirklicht, weil ich glaube, der Wunsch, Sängerin zu werden, ist oft in der Kindheit da, aber viele gehen dann doch andere Wege. War es bei dir auch so, was schon in der Kindheit da, dass du Sängerin werden wolltest?
1: Definitiv. Also in der Kindheit wollte ich immer auch Sängerin werden, habe aber auch musikalisch anders angefangen. Insofern, dass ich in der Volksschule zum Beispiel Cello gelernt habe, angefangen habe zu lernen und das dann doch 10 Jahre durchgezogen habe. Seit einiger Zeit spiele ich das Instrument nicht mehr, habe es auch tatsächlich nicht mehr daheim. Aber ich möchte gern mir sicherlich wieder eines zulegen. Ja, und dann hat sich das nachher weiterentwickelt, dass ich auch Schlagzeug zu spielen angefangen habe, 2, 3 Jahre später, nachdem ich Cello begonnen habe zu spielen. Der Grund war dieser, dass wir damals eine Jugendband in meinem Dorf hatten quasi. Und da hat halt ein Schlagzeugspieler, eine Schlagzeugspielerin gefehlt. Und so habe ich gesagt, okay, dann gehe ich auf die Musikschule und lerne das. Und dann habe ich da meine Rolle nachher als Schlagzeugerin gehabt. Hat mir sehr viel Spaß gemacht. Und so richtig zu singen habe ich dann wirklich begonnen, ja, wenn die Schulzeit schon fast vorbei war. Und dann bin ich eben nach Wien gegangen, studieren, habe dort ein Solo-Projekt gemacht. Da bin ich halt hier und da mal allein auf der Bühne gestanden, in so Jugendzentren beispielsweise, und habe dort auch meine Sachen runtergespielt. Und da hat sich wirklich dieser Weg zur Sängerin mehr oder weniger entwickelt.
0: Mhm. Das heißt, schon immer in Bands unterwegs gewesen. Und ja, wo bist du aufgewachsen? Weil du gesagt hast, in deinem Dorf hat es in der Band eine Schlagzeugerin gebraucht.
1: Also ich bin in Köttmersdorf aufgewachsen, genau. Mhm. Und da gibt es eine kleine Ortschaft und da sind wir quasi 4, 5 Kinder gewesen, ungefähr im selben Alter. Und da haben wir einfach beschlossen, jetzt gründen wir eine Band von heute auf morgen. Mein Nachbar hat angefangen, Gitarre zu spielen, Gitarre zu lernen auf der Musikschule. Meine Schwester konnte eh schon länger Piano spielen, also Klavier spielen. Ja, und dann hat der Schlagzeuger, die Schlagzeugerin gefehlt und noch eine andere Sängerin. Und das haben wir dann irgendwie versucht zusammenzustoppeln und haben dann ordentlich Krawall gemacht.
0: Und was war die Richtung? So Metallica und so?
1: Metallica eher weniger, sondern damals war ich wirklich so in diesem Punk, in dieser Punkmusik ganz stark unterwegs. Bands wie The Offspring, Blink-182, Sum 41, wie die ganzen Kaisen haben, also diese typischen amerikanischen Punkbands, das war schon unsere Richtung auch damals. Ja. Mhm.
0: Was ist die Richtung heute?
1: Deutsch, Pop und Rock. Mhm. Also Pop und Rockmusik auf Deutsch. Genau.
0: Gibt es so eine Lieblingsmusikrichtung oder sagst du, spielst alles gern oder irgendwas, wo du sagst, wahrscheinlich hast du auch beim Cello-Spielen Klassik gespielt. Gibt es irgendeine Musikrichtung, die du am liebsten hast oder ist es für dich die Mischung?
1: Es ist auf jeden Fall die Mischung, also auch von der Stimmung her bezogen, gibt es auch Momente, wo ich wirklich gern Hardrock-Musik höre oder dann wieder sanftere Musik höre. Ich kann nur Musikrichtungen ausschließen, die mir eher weniger taugen. Das ist ganz klar Schlager oder so ein harter Metal quasi, dass ich nicht einmal verstehe, quasi, wie sich da die Strophe von Refrain unterscheidet. Das sind so Musikrichtungen, mit denen kann ich persönlich gar nichts anfangen. Was ich jetzt immer mehr gelernt habe zu mögen und teilweise auch zu lieben, ist tatsächlich auch die Volksmusik, weil ich von meinem Opa auch eine steirische Harmonika geerbt bekommen habe und da habe ich auch ein bisschen auch Ziehharmonika auch gespielt.
0: Mhm.
1: Genau. Aber ich bin kein Profi. Also das war so eine einjährige Geschichte. Vielleicht werde ich da wieder weitermachen, früher oder später. Aber für jetzt bin ich glücklich, ja, am Mikrofon bzw. auf der Gitarre.
0: Mhm. Das heißt, aktuell das Instrument, das du am meisten spielst, ist die Gitarre.
1: Genau, beziehungsweise die Stimme.
0: Mhm. Was hast du studiert und ist es für dich eine Option gewesen oder ist es noch immer Option oder arbeitest du in dem Bereich, was du studiert hast oder ist es ganz was anderes geworden?
1: Na, es ist teilweise schon das geworden, was ich studiert habe. Aber wie gesagt, also wenn ein Leben auch mit Musik möglich ist, dann möchte ich auch das versuchen zu verwirklichen.
0: Mhm.
1: Zur Frage, was ich studiert habe, ich habe Publizistik studiert, habe in Wien quasi einen Bachelor gemacht und hier in Klagenfurt den Master dazu.
0: Wenn man jetzt als junger Mensch dann so den Weg geht, zuerst so diese eigene Banderfahrung und dann wieder Band und dann jetzt in dieser Duo-Konstellation mit Mario gemeinsam, wo ihr in der Band Ist-Zustand so eure Erfahrungen sammelt. War dieser Weg so vorgezeichnet oder war es immer leicht, den zu gehen? Hast du den so nebenbei immer so Stück für Stück weiter verfolgt oder hat es da auch so Zeiten gegeben, wo du gesagt hast, okay, ich habe eigentlich überhaupt keine Lust mehr auf Band oder so?
1: Ich hatte immer Lust auf Band. Also die Konstellationen, die waren mir mehr oder weniger egal, wenn es jetzt eine größere Band ist oder jetzt im Duo oder als Trio zum Beispiel. Aber ich wollte nie wirklich alleine das durchziehen, sondern meine Glückszahl war eigentlich immer die 2. Und dann habe ich vor 2 Jahren maximal den Mario kennengelernt und wir haben uns kennengelernt, wir haben uns super verstanden. Vom ersten Augenblick an würde ich sagen, und dann haben wir gesagt, ja, wenn wir jetzt was machen, dann machen wir es gescheit und wir gehen den Weg jetzt gemeinsam und wir ziehen es durch.
0: Mhm. Schön, wenn man dann so eine Begegnung hat und dann weiß, okay, das ist jetzt jemand, dem man beruflich einfach diese Ziele verfolgt und diese Dinge teilt, weil das glaube ich, gerade ganz was Wichtiges gesagt. Wenn man so alleine oft einen Traum hat, dann kann man den wohl gehen, aber wenn man zu zweit ist, ist es oft noch so eine Verstärkung des Ganzen. Oder auch wenn man weiß, man hat die Band im Hintergrund, dann ist das noch einmal so ein Push-Faktor. Okay, ich bin jetzt nicht allein, sondern es sind jetzt vielleicht 5 in der Band und jeder schaut jetzt, wo wir zum Beispiel einen Auftritt haben oder wo wir irgendwie uns weiterentwickeln können oder so. Hast du das Gefühl auch?
1: Ja, das ist auf jeden Fall eine schöne Sache, wenn da jeder quasi das Ziel verfolgt. Nur ich sage, umso größer die Band wird, desto schwieriger wird es auf jeden Fall, weil ich glaube, dass nicht jeder das Ziel ernsthaft verfolgt, sondern viele Menschen das wahrscheinlich auch so nebenbei machen als Hobby. Und was wichtiger ist, ist vielleicht andere Sachen im Leben. Und bei uns ist das halt nicht so. Bei uns ist halt das Wichtigste die Musik quasi, natürlich die Familie auch und so weiter. Und das ist das, was uns beide auf jeden Fall auszeichnet, dass wir wirklich die Musik so arg oder so stark priorisieren, dass auf jeden Fall was weitergeht. Ja.
0: Mhm. Das heißt, du hast eigentlich jetzt mit Mario einen super Bandkollegen gefunden, wo du ihr sagt, ihr geht beide in der gleiche Richtung.
1: Genau, beide in der gleichen Richtung und dieses Projekt, wo wir es angefangen haben, haben wir nicht gesagt, wir machen Musik, sondern es ist ja auch ein Musikbusiness dahinter und wir machen jetzt das erste Mal Musik mit diesem Musikbusiness und das ist wieder auch ganz was anderes, wie Musik alleine zu machen. Aber du musst natürlich in diesem Musikbusiness sein und dich auskennen, damit du nachher auch musikalisch wirklich weiterkommst, erstens und zweitens auch, dass du bekannter wirst. Ja.
0: Ah, das ist spannend, wenn du jetzt gerade das Musikbusiness angesprochen hast. Das heißt, ihr habt einen Manager oder wie kann man sich das vorstellen, das Musikbusiness? Oder was braucht es da, damit man erfolgreich ist?
1: Ich hole ein bisschen aus. am Anfang haben wir immer gedacht, naja, man muss üben. Wenn desto besser ich singen kann, desto besser Gitarre spielen kann und mich jeden Tag 8 Stunden quasi mein Instrument widme, dass ich da besser wäre und so weiter. Und wenn ich gut genug bin, und dann wird es reichen und dann wird irgendwer das sehen. So, das war immer so die Devise, die wir hatten. Dann haben wir natürlich ein Musikbusiness-Seminar besucht in Wien, wo mir der Mario quasi diesen Link geschickt hat, weil er es im Podcast gehört hat. Da gibt es jemanden, der macht so Musikbusiness-Seminare. Und er hat mich gefragt, fahr mal hin, schauen wir uns das an. Und ich habe mir einfach nichts dabei gedacht, habe es nicht mal so genau angeschaut, diesen Link, was da auf dieser Website steht. Ich habe gesagt, na okay, ich habe Zeit, fahr mal hin und schauen wir uns das an. Und das waren nachher 2 intensive Tage, die eigentlich mein ganzes Leben verändert haben. Da haben wir wirklich den Fahrplan bekommen, okay, wie macht man Musik oder wie macht man Musikbusiness? Weil das ist Business, ist mehr oder weniger eine Firma zu gründen. Und sobald ich eine Firma gegründet habe, ist es ja nur mehr so, dass die Musik an sich dann sehr, sehr wenig wird. Also ich würde schon sagen, dass man 75-80% Bürokratie macht, Buchhaltung, Marketing, Content-Erstellung und so weiter. Also, und 20% ist wirklich Musik, Proben, neue Lieder schreiben, und das ist halt das, was das Ganze unterscheidet. Und wenn man es dann aber noch immer mag, weil viele Musiker an sich, die mögen das dann nachher nicht mehr, wenn das so ist, weil die wollen nur Musik machen. Aber wir haben gesagt, weißt du was, das braucht man für das, wir machen das, und so hat sich das entwickelt. Aber im Musikbusiness, wir machen eigentlich 16 Jobs gleichzeitig. Das heißt, ein Artist hat quasi 16 Menschen um sich im Normalfall. Das heißt, einer macht das Booking, der organisiert Gigs, der andere macht das Management, der dritte macht das Social Media, der vierte kommt mit auf die Auftritte und macht die ganze Zeit Content, weil das ist ubiquitär heute für Musiker auf jeden Fall. Und aktuell machen wir das alles selbst. Wir haben jetzt schon ein bisschen Social Media und Booking ein bisschen ausgelagert. Aber grundsätzlich ist das noch alles in unserer Hand, auch aus budgetären Gründen natürlich.
0: Ja, das ist wirklich ein spannendes Thema, weil du sagst, man muss sich dann irgendwie so wie vervielfältigen auf einmal. Man ist dann nicht nur mehr die Musikerin, sondern man ist dann auf einmal diejenige, die dann die Belege sammelt, Belege eingibt und was weiß ich was. Also 100.000 Aufgaben, die da auf dich zukommen oder auf dich zugekommen sind. Und da diese Quote finde ich spannend, die du gesagt hast, 80% irgendwas anderes machen und 20% noch auftreten oder proben und neue Lieder schreiben. Ist es wirklich in so einer extremen Diskrepanz?
1: Ja. Ja, als Newcomer auf jeden Fall, weil als Newcomer hast du aus budgetären Gründen, solltest du oder musst du mehr oder weniger alles selbst machen. Natürlich, wenn du größer wirst und da mehrere Einnahmen schon kommen, dann kann man das auslagern. Und wenn man es auslagert, kann ich mich auch mehr auf die Musik konzentrieren. Es kann schon sein, dass sich dieser Anteil wieder ändert. Aber aktuell ist es einfach so.
0: Mhm. Ja. Welche von den Bereichen gefallen dir am besten, wo du sagst, ja, das ist cool, dass es dazu gekommen ist zur Musik? Und welche würdest du gerne am liebsten auslagern?
1: Also ich habe kein Problem, um bürokratische Sachen zu machen, weil ich bin ja doch ein sehr strukturierter Mensch. Wenn ich jetzt an den Mario denke oder das Zusammenspiel von uns zwei, der Mario ist ja fast noch viel, viel kreativer als wie ich. Also er hat wirklich immer tolle Songideen und weiß, was auf der Gitarre zu spielen ist, was man da spielen könnte und so weiter. Da macht der Mario schon mehr oder weniger den kreativeren Part und ich auf der anderen Seite mache schon mehr den bürokratischen Part. Social Media machen wir beide, aber ich würde sagen, was ich auslagern würde, ist auf jeden Fall Social Media oder die Buchhaltung, wie Rechnungen scannen und so weiter. Das ist halt schon Arbeit, die getan werden muss, aber halt nervig ist. Und was natürlich nicht fehlen darf, ist natürlich das, ich habe eh schon erwähnt, das Social Media, weil du brauchst jeden Tag Content, du brauchst jeden Tag was Neues und das ist etwas, was mich irrsinnig stresst teilweise oder uns. Und das ist etwas, was ich nicht zu 100% auslagern würde, aber zumindest mit einer Unterstützung zusammenzuarbeiten. Das wäre auf jeden Fall der Idealfall.
0: Ja. Jetzt haben wir ja schon ein bisschen gehört, dass ihr echt gut ergänzt und da gute Zusammenarbeit auch findet. Jetzt machen wir mal eine kurze Musikpause und ich würde vorschlagen, dass wir in der Musikpause irgendein Lied von euch spielen. Das haben wir jetzt vorhin noch gar nicht abgesprochen, aber ja, welchen Vorschlag hättest du für unsere erste Musikpause Empfehlung sozusagen von dir?
1: Dann würde ich vorschlagen, dass jetzt Endstation kommt von Ist-Zustand, weil Endstation wird tatsächlich jetzt in 3 Tagen released und ich will euch natürlich das Privileg geben, diesen Song schon früher zu spielen.
0: Wow, das ist ja super. Also ihr hört jetzt die Weltpremiere.
1: Genau.
0: Von Endstation von der Band Ist-Zustand.

0: Ja, das war jetzt das Lied Endstation von Ist-Zustand. Weltpremiere. Wie ist es dazu gekommen zu dem Lied und was gibt es dazu zu sagen?
1: Vor Ist-Zustand hatte ich natürlich auch eine andere Band und diese Band, da hatte ich einen sehr tollen Musikerkollegen, der wirklich ein ja, Profi auf der Gitarre war und immer wieder neue Ideen hatte. Und dann ist er mal mit einer Idee um die Ecke gekommen, hat gesagt, naja, ich habe jetzt das und dann habe ich es angehört, der klingt geil, schreiben wir was dazu und dann habe ich was dazu geschrieben. Am Anfang haben wir uns extrem schwer getan, weil das erste, was ich geschrieben habe, oder die erste melodische Folge, würde ich mal sagen, war jetzt nicht so wie gewünscht. Und dann haben wir das, glaube ich, 3, 4 Mal überarbeitet und mit Ist-Zustand noch einmal ein 5. Mal überarbeitet. Aber jetzt ist es endlich da. Ja, das Baby.
0: Ja,
1: Ja.
0: schön. Das heißt, es war eine lange Geburt, aber jetzt ist es released. In 3 Tagen. Also wann ist die offizielle Release von dem Lied und wahrscheinlich im ganzen Album, oder? Was released ihr genau in 3 Tagen?
1: Tatsächlich nur den Song. Wir haben auch ein Musikvideo dazu und Album, ja, hast du eh schon erwähnt, ist auf jeden Fall in Planung. Wann aber wirklich ein Ist-Zustand-Album kommen wird, beziehungsweise das erste Album, das steht noch in den Sternen. Aber aktuell machen wir Song für Song und vielleicht früher oder später, wie gesagt, Album.
0: Okay, das heißt, ihr seid jetzt die Hörer, die das jetzt zum ersten Mal gehört habt. Ja, falls auch irgendjemand, weiß ich nicht, Kommentare, Dinge dazu sagen möchte, wie kann man die erreichen? Oder habt ihr, genau, wo seid ihr überall präsent? Wie kann man euch zu euch finden?
1: Überall.
0: Okay. Du hast vorher von Social Media gesprochen, das ist der Kopf. Schmerzen bereitet manchmal. Das heißt auf Instagram und
1: Genau, alle möglichen Social Media Kanäle wie Instagram, Facebook, TikTok. Wir haben natürlich auch eine Website, wo ihr unsere Kontaktdaten findet. Und ja.
0: okay, das heißt, Ist-Zustand eingeben, dann findet man das schon.
1: So ist es.
0: Sehr gut. Du hast gesagt, ihr schreibt selber Songs. Das ist eben auch einer, der gemeinsam entstanden ist, so wie ich es verstanden habe. Wie ist es beim Prozess, einen neuen Song zu kreieren? Ist es so, dass du dich hinsetzt und dann oder dann kommen dir, was kommt als erstes, die Melodie oder der Text oder alles gemeinsam oder schreibt einer den Text und der andere die Melodie oder wie macht ihr das?
1: Es ist bei jedem unterschiedlich. Also bei Mario ist es zum Beispiel so, dass der Text zuerst da ist und dann die Melodie. Bei mir ist es so, dass es beides gleichzeitig ist oder wenn dann die Melodie zuerst. So, dann nehme ich das auf am Handy zum Beispiel, meistens um 3 Uhr in der Früh mit schwarzem Video quasi, damit ich irgendwie die Idee mir merke. Und dann, ja. Dann trifft man sich halt wieder mit Mara und sagt, hey, schau mal, ich habe da eine neue Idee, schauen wir uns das einmal an. Ich habe da schon was probiert und geschrieben. Und ja, so ist der Prozess von Probe zu Probe, von Treffen zu Treffen, dass man auch wirklich den Song von unserer Seite fertig macht. Natürlich muss man noch ins Studio gehen, das Ganze aufnehmen. Da wird nachher noch einmal alles um 180 Grad verstellt, würde ich mal sagen. Aber im positiven Sinne. Ja.
0: Das mit dem Studio ist wahrscheinlich auch so eine eigene Sache. Das heißt, wenn man so eine Idee von einem Song hat und das schon mal oft geprobt hat und dann im Studio ist, den aufnimmt, dauert es ja oft auch noch einige Tage, bis das dann so ist, dass man sagt, okay, es ist fertig. Wer entscheidet, dass es fertig ist? Seid ihr das oder ist das dann ein Produzent von dem Ganzen oder wie ist das genau?
1: Das ist immer Zusammenspiel, würde ich sagen. Für die ersten 3 Songs haben wir beispielsweise ein Jahr gebraucht. Also ein Jahr gebraucht, damit das wirklich radioreif ist, der Song. Aber natürlich kann man jetzt sagen, naja, ich will jetzt ein Album produzieren und ich will, dass das Album jetzt in 3 Monaten fertig ist und diese 10 Songs in 3 Monaten fertig sind. Das kann man natürlich auch machen. Also, aber grundsätzlich liegt es am Artist, am Künstler, am Musiker, an der Musikerin, an die Band, die sagt, naja, ich habe einen neuen Song, jetzt gehen wir ins Studio und dann sag mal dem Produzenten, ja, ich will den Song bis dort und dorthin fertig, dass er bis dort und dorthin fertig ist, so. Und ja, es ist ein Zusammenspiel, das habe ich am Anfang gesagt, aber im Endeffekt zahlen wir ja den Produzenten auch, dass er das halt gescheit gemacht und in einem gewissen Zeitrahmen dauert, glaube ich, eher, ja, vielleicht doch der Musiker, die Musikerin mehr zu sagen. Schwer. Aber der Prozess im Studio ist dieser, dass man jetzt sagt, okay, man schickt sich Samples hin und her, also MP3s, ich habe da was Neues, wie gefällt es euch? Wir sagen, na, gefällt mir nicht so oder du das ein bisschen ändern und so weiter. Das war halt am Anfang bei unseren ersten Produzenten so, dass wir relativ wenig gemacht haben, dass der Produzent sehr, sehr viel geliefert hat und einzelne Ideen hatte und die waren wirklich sensationell, kann man nichts sagen, aber jetzt bei unseren neuen Produzenten ist so, dass sehr, sehr viel Ist-Zustand-Input auch dabei ist. Ja. Mhm.
0: Was ich mir jetzt so frage, weil du gerade gesagt hast, es ist ja so, dass die Band dann eigentlich alles zahlt. Das heißt, die Band zahlt ja dann diesen Produzenten, die Band zahlt das, die Studiotage, dass das alles aufgenommen wird. Das ist ja eigentlich schon eine riesengroße Vorleistung von euch, die ihr da macht, um dann den Song releasen zu können.
1: Wie du sagst, genauso ist es. Ich habe eher am Anfang gesagt, wir machen viele, viele Jobs gleichzeitig, unter anderem auch die Bank.
0: Genau. Ja. Weil das, glaube ich, ist nicht so in den Köpfen der Menschen drinnen, dass das von jungen Musikern, von Menschen, die jetzt wirklich daran glauben und sagen, okay, sie wollen jetzt da ihre eigene Musik rausbringen, dass das extrem hohe Kosten sind in der Produktion von einem Song, bis der dann soweit ist, weil diese Studiotage kosten, der Produzent kostet, bis man dann die finale Version hat. Wie immer dann in MP3 heutzutage, wahrscheinlich früher hast du dann nachher die CDs oder die Platten oder was auch immer gehabt. Aber ja, bis das einmal alles fertig ist, da geht man ja extreme Vorleistung und Hut ab vor jedem Musiker, der sich der das einfach macht und sagt, das ist mir das wert und ich gehe den Weg, weil es ist schon einiges an Kosten, das da dahinter steht. Ja.
1: Ja, genau so ist es. Aber man muss sich immer die Frage stellen, okay, was will ich im Endeffekt haben? Will ich im Endeffekt ein neues Handy haben oder neue Wäsche und so weiter? Oder will ich lieber einen Song oder ein Musikvideo haben, wo ich immer ein Leben lang drauf zurückblicken kann? Und das ist halt der große Unterschied bei uns, ja. Mhm.
0: Weil du es gerade ansprichst, das Musikvideo, das heißt, da zu dem Song habt ihr Musikvideo, glaube ich, auch gemacht, gell?
1: Zum Musikvideo Endstation haben wir tatsächlich ein Musikvideo gemacht. Ja, das ist der dritte Song und das dritte Musikvideo. Aus dem Grund, weil was einfach geil ist, sage ich jetzt einmal, was einfach viel auch von Ist-Zustand zeigt, von Mara und von mir zeigt, von Song auch zeigt. Und genau. Bei den Musikvideos ist es oft so, dass es, die Kosten sind, weil was einfach geil ist, sage ich jetzt einmal, was einfach viel auch von Ist-Zustand zeigt, von Mara und von mir zeigt, von Song auch zeigt. Und genau.

0: produziert und gemacht. Da war auch mein Freund dabei, der das quasi das ganze Drehbuch geschrieben hat. Und dadurch, dass wir ja doch eine gute Kamera daheim haben, haben wir gesagt, wir machen das mit dem jetzt. Und dann machen wir das. Und ist gerade in der Rohproduktion das Video, aber es schaut schon sehr, sehr gut aus. Also habe heute den ersten Ausschnitt gesehen. Bin sehr, sehr happy.
1: Sehr schön. Ja, und das könnt ihr dann auch in 3 Tagen, wenn es dann soweit ist, auch überall wahrscheinlich bei euren Kanälen dann zu sehen bekommen, oder?
0: Genau, der Hauptkanal fürs Musikvideo ist auf jeden Fall YouTube und die Songs oder der Song ist auf jeden Fall auf allen gängigen Streaming-Plattformen wie, was weiß ich, Spotify, Apple Music, Amazon Music und so weiter auf jeden Fall zu hören. Und zum Presaven und natürlich in die meine Lieblingssongs-Liste geben.
1: Ja, unbedingt. Also alle, die jetzt zuhören, können das gleich mal machen. Endstation. Womit hat der Song zu tun? Ist das Endstation Leben, Endstation? Keine Ahnung. Endstation der U-Bahn, der Endstation. Also das sind jetzt mal so Sachen, die mir jetzt kommen, gell? Wo ist die Endstation?
0: Das muss jeder für sich selbst definieren, würde ich sagen. Die Geschichte dahinter ist einfach die Suche nach Freiheit, das Loslassen von einem anderen Menschen und jetzt sagst, okay, ich habe keine Lust mehr, ich gehe jetzt meinen Weg, ich steige im Zug an, fahre weg, ich werde zwar nicht wohin, aber ich werde einfach weg und ja, mein Leben leben. Kurz und kompakt.
1: Super. Gut, ich glaube, wir sind jetzt wieder beim Punkt angelangt, wo wir sagen, wir machen wieder eine Musik von euch. Genau, was spielen wir denn jetzt?
0: Schwerelos, das ist der erste Song von Ist-Zustand, der kam im August 2025 heraus. Ja, freue mich.
1: Viel Spaß mit Schwerelos.

0: von Frau zu Frau. Bei mir ist die Marion Krasnick von der Band Ist-Zustand. Und jetzt haben wir gerade den zweiten Song von Ihnen gehört, Schwerelos. Was dürfen wir denn den Hörerinnen und Hörern da mitgeben?
1: Also Schwerelos ist ein Song, der wirklich rein im Studio entstanden ist. Das heißt, wir haben da wirklich wenig Vorarbeit geleistet. Wir hatten auch keine Melodie und kein Text dahinter, sondern es gab einen deutschen Songwriter, von dem haben wir quasi diesen Song dann bekommen und den einfach aufgewertet und dann jetzt zu einem Ist-Zustand-Produkt gemacht, gemeinsam mit unseren Produzenten. Aber ja, zum Text Schwerelos, das ist auch wieder ähnlich wie zum Beispiel Endstation oder auch der nächste Song, der auch kommen wird, dass man einfach loslassen möchte und sich nach Freiheit sehnt. Genau, das würde ich damit sagen. Im Musikvideo kann man zum Beispiel auch sehen, wie wir schweben. Da haben wir zum Beispiel beim Musikvideodreh einen Kran organisiert, wo wir wirklich so angehängt waren und dass wir diese Schwebeszenen auch hinbekommen. War sehr aufwendig, aber hat sehr, sehr viel Spaß gemacht.
0: Wow, wahnsinniger Einsatz fürs Musikvideo.
1: Das auf jeden Fall, ja.
0: So viel zur Schwerelosigkeit. Und am Schluss hören wir dann noch Glückssterne, soll man jetzt vielleicht schon ansagen. Euer dritter Song, den wir heute in der Sendung eben präsentieren. Und gibt es auch noch ein paar Worte für Glücksstern von dir?
1: Ja, die gibt es auf jeden Fall. Ich habe ja früher erwähnt, ja, dass wir eigentlich jetzt nur mal mit Schwerelos ein Musikvideo machen wollten und jetzt haben wir doch das zweite und dritte Musikvideo auch. Das sind also Zufallsgeschichten, die so entstanden sind. Und beim zweiten Musikvideo zu Glücksstern eben, die Geschichte habe ich schon einmal erzählt, da bin ich quasi mit einem guten alten Freund von mir was trinken gegangen. Und er ist grundsätzlich, ja, wie soll ich sagen, er beschäftigt sich halt schon mit Animationsvideos und kann das halt sehr, sehr gut und hat schon mehrere Projekte umgesetzt, auch für andere Musiker. Und dann habe ich eben ihn auf Englisch quasi auch über diesen Song Glücksstern erzählt und ich bin eigentlich gesagt, naja, Video haben wir jetzt nicht angedacht. Ich wollte einfach nur mich mit ihm treffen und ja, einfach quasi austauschen, was halt so war oder ist. Und dann habe ich ihm die Geschichte auch von diesem Song erzählt und um was es da geht. Und er hat gesagt, mich erinnert dieser Song an ein Video, das ich schon kenne. Und dieses Musikvideo ist auch so ein Animationsvideo und stammt ursprünglich aus einem Universitätsprojekt aus Mexiko. Weil er ist ja ursprünglich aus Mexiko und hat dort eben noch Freunde und Leute, Bekannte, die er dort kennt. Und dann gefragt, na zeig mir mal das Video. Und dann haben wir uns das Video auch angeschaut. Und dann habe ich gesagt, naja, es passt einfach eins zu eins wie Faust aufs Auge, als ob das Video zuerst da war und dann der Song geschrieben wurde. Aber es wurde zusammenhanglos quasi produziert, sagen wir so. Und dann habe ich gesagt, das können wir doch gleich dazu nehmen und frage einmal nach, ob wir das verwenden dürfen und so weiter. Und dann hat er quasi alles gemanagt, in die Wege geleitet. Und jetzt haben wir auch dieses Musikvideo dazu, was sehr, sehr berührend und emotional ist. Also ich kann es auf jeden Fall empfehlen, dieses Video anzuschauen, natürlich mit der Musik.
0: Ja. Das ist ja sehr große Koinzidenz, dass das genau zusammenpasst. Zwar verschiedene Dinge, die produziert werden und dann matcht so ineinander.
1: Genau, ja. Ja.
0: Wahnsinn. Das ist echt magisch oft, wie die Wege sich finden, wie die Menschen sich finden und in dem Fall, wie sich der Song zum Musikvideo findet. Ihr seid, wie du vorher gesagt hast, sehr viel jetzt mit der Band und mit der Produktion von euren neuen Liedern engagiert. Aber auf der anderen Seite habt ihr natürlich Auftritte, was jede Band hat. Die neuesten kennt ihr, glaube ich, alle auf der Homepage oder auf Social-Media-Kanäle eben finden. Wie ist es für dich, einen Live-Auftritt zu haben? Das ist ja nochmal ganz was anderes, als wie ins Studio zu gehen. Was macht es mit dir und diese Live-Auftritte? Wo sind die nächsten geplant und wie sind die Locations überhaupt, die ihr aussucht? Wie funktioniert denn das?
1: Live-Auftritte sind für mich das, was ich am liebsten mache. Und der Mario ganz sicher auch. Wir wissen, okay, wenn wir die Leute live unterhalten können, wenn wir den Leuten etwas geben können, was ihnen Freude macht, das ist immer das schönste Geschenk, was ich Menschen geben kann mit meiner Musik oder mit unserer Musik. Und das ist einfach, ja, einfach etwas wirklich sehr, sehr Schönes. Wie ein Auftritt abläuft bei uns, ist grundsätzlich so, dass wir einfach versuchen, so viele Auftritte zu bekommen, indem wir diverse E-Mails schreiben, uns mit diversen Personen austauschen, ein gewisses Netzwerk auch aufbauen, auch auf Stammtischen gehen, wo wir auch gewisse Kontakte auch bekommen. Aber grundsätzlich schreiben wir extrem viel E-Mails und jetzt haben wir auch natürlich Unterstützung von einer guten Freundin von uns, die uns dann mit Booking unterstützt. Aber im Durchschnitt gehen schon, weiß nicht, pro Jahr vielleicht 300 E-Mails raus, ich weiß es nicht. Aber so funktioniert das Ganze. Und uns ist eigentlich egal, wo der Auftritt stattfindet, sofern er halt im deutschsprachigen Raum ist, was halt zu unserer Musik passt. Da fahren wir gerne auch, weiß ich nicht, nach Berlin zum Beispiel. Also das machen wir sehr, sehr gern. In Kärnten an sich haben wir auch einige Auftritte, weil wir natürlich aus Kärnten sind. Das ist das Ganze, macht das Ganze ein bisschen leichter, aber natürlich Wien, Wiener Neustadt, München und so weiter. Also das ist, es geht schon weiter und es geht schon was dahin. Wie ein Auftritt abläuft, natürlich muss man immer checken, okay, was ist vor Ort bei dieser Location, was müssen wir mitbringen. Oft reicht es, wenn wir einfach unsere Instrumente mitbringen, das wäre natürlich das Schönste, weil ich muss mich dann um nichts mehr kümmern, sondern einfach Instrument anstecken, Soundcheck und fertig. Aber oft ist es aktuell noch als Newcomer so, dass man sich um sehr, sehr viel anderes kümmern muss, um zum Beispiel, dass man wirklich auch die ganze Musikanlage mitbringen muss, dass man vielleicht die Bühne auch noch aufbauen muss. Also das gehört ganz normal dazu. Also wir sind auch ein bisschen eine Bauarbeiter auch vom Auftritt hier und da. Und da muss man halt checken, okay, ist der Techniker auch vor Ort, gibt es Licht und so weiter. Und wenn das alles nicht gibt, dann müssen wir das natürlich auch organisieren. Haben aber natürlich ein sehr, sehr gutes Netzwerk und sind sehr happy mit unserem Netzwerk. Mhm. Genau.
0: Ja, viele Sachen, die es zu bedenken gibt. Mhm. Natürlich am leichtesten einfach nur mit der Gitarre anreisen und dann alles schon vorgefertigt zu bekommen. Das wäre natürlich das Beste. Aber ja, meistens Soundcheck und so weiter. Und dann, wie groß sind die Bühnen? Ist das auch unterschiedlich? Spielt sie für Geburtstagsfeiern auch? Oder ist das, wo ihr wirklich sagt, ihr wollt in eine Richtung gehen, wo ihr Geburtstagsfeiern jetzt zum Beispiel nicht macht? Oder außer Mama, Papa, keine Ahnung.
1: Wir sind für alles offen, also vom Wohnzimmerkonzert bis hin zur Geburtstagsfeier, bis hin zum Zeltfest, bis hin zum großen Festival, bis hin zu einem Konzert in einem Lokal, sind wir für alles offen.
0: Okay.
1: Eine kurze Anekdote noch. Auch letztens haben wir bei einer Wrestling-Veranstaltung in Waldviertel gespielt. Das war wirklich ein toller Auftritt, magisch. Da haben wir wirklich mitten in einem Wrestling-Ring gespielt, wenn wir so schnell wahrscheinlich nicht mehr haben.
0: Ja. Also das war die skurrilste Location bis jetzt.
1: Ja, aber auch die beste fast, würde ich sagen. Ja, es war mega. Es waren, ich glaube, 500 Tickets haben sie verkauft. Es war tatsächlich auch ausverkauft. Wir durften diese Halftime-Show machen, quasi einen abgespeckten Super Bowl, wenn man es groß denken möchte. Ja. Aber ja, genau.
0: Sehr cool. Da gibt es wahrscheinlich eine tolle Stimmung.
1: Auf jeden Fall.
0: Ja, also ich wünsche euch alles, alles Gute bei euren nächsten Songprojekten, bei euren Auftritten, bei allem, was kommt als Newcomer im Musikbusiness. Also du hast es, glaube ich, heute wirklich auf den Punkt gebracht. Es geht nicht nur darum, Musik zu machen, sondern es geht darum, dieses Musikbusiness zu verstehen, da einzusteigen und dann alles so, ja, auf den Punkt zu bringen und so zu managen, dass ihr davon leben könnt, dass ihr einen guten Weg macht. Und ja, auf den Weg wünsche ich euch einfach alles Gute, das Beste und dass ihr diesen Weg gut beschreiten könnt und so von vielen, vielen Seiten Unterstützung kriegt, um einfach ja da gutes Aushängeschild von Kärnten und von Österreich zu sein und zu sagen, hey, wir sind die Band Ist-Zustand und ja, habt ihr noch nicht von uns gehört.
1: Genau, ja.
0: In diesem Sinne, danke, dass du heute da warst, Marion. Jetzt hören wir noch am Schluss euer Lied Glücksstern und ja, wünsche allen Zuhörerinnen und Zuhörern, dass sie genauso wie die Marion auf dem Weg bleiben und ihre Träume verwirklichen und einfach sehen, dass das ein guter Weg ist, worauf sie sich begeben und vor allem auch, wie du halt das so richtig gut einfach gezeigt hast, dass du seit Kind ja, Sängerin sein möchtest und diesen Weg nie verlassen hast und der genau so in dieser Form jetzt Früchte tragen kann und du mit deinem Bandkollegen im Ist-Zustand sehr gut angekommen bist.
1: Ich danke auch. Danke fürs Interview.
0: Viel Freude mit eurer Musik.

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2: Herzlich willkommen zu Music for the Masses auf Radio Agora. Wie immer mit DJ Lobo und mir, Katharina Perschak. In der ersten Stunde heute am 25. Mai präsentieren wir eine Auswahl aktueller Songs aus den Bereichen Indie Rock und Pop. Unter anderem sind dabei Telehealth, Snail Mail, Victoria West, Sage Dali, Oscar Haag, Alice Barlow und viele mehr. Als Musiktipp hat DJ Lobo Aldous Harding mit Train on the Island ausgesucht und als Filmtipp habe ich Vivaldi und ich von Damiano Micheletto ausgesucht. Wir werfen außerdem einen Blick auf das Klagenfurt Festival. Es findet vom 22. Mai bis 10. Juni statt. Ja, um 21 Uhr heute gibt es, das ist unsere zweite Stunde, da gibt es den Soundtrack zum Film Chocolat aus dem Jahr 2000. Regisseur ist Lasse Hallström und in den Hauptrollen sind Juliette Binoche und Alfred Molina zu sehen. Den Soundtrack komponierte die britische Komponistin Rachel Portman. Die erste Nummer für uns heute spielen aber Telehealth, Donor Country, A Good Cause. Die Band aus Seattle hat vor kurzem ihr Debütalbum Green World Image veröffentlicht.

Was ihr soeben gehört habt, das war Flying, die erste Single der österreichisch-britischen Newcomerin Victoria West. Und weiter geht's bei uns im Programm mit Tommy Barlow und Earthkiller.

Am 8. Mai hat Aldous Harding ihr fünftes Studioalbum Train on the Island veröffentlicht. Auch hier bewegt sich die neuseeländische Künstlerin zwischen Indie-Folk und psychedelischem Art-Pop. Mehr dazu nach der ersten Nummer von Aldous Harding für heute, One Stop.

Train on the Island von Aldous Harding umfasst 10 Songs. Entstanden sind sie erneut in enger Zusammenarbeit mit Hardings Weggefährten John Parish. Den kennt man unter anderem von seiner Arbeit mit PJ Harvey oder Dry Cleaning. Venus in the Senior, die zweite Single aus dem Album, ist eine Zusammenarbeit mit H. Hawkline und John Parish. Das dazugehörige Video reiht sich nahtlos in Aldous Hardings visuell beeindruckendes Gesamtwerk ein und zeigt sie gemeinsam mit H. Hawkline vor der Kamera. Diese Nummer von Aldous Harding, aus Train on the Island, spielen wir jetzt auch Venus in the Senior.

Unser aktueller Filmtipp ist Vivaldi und ich. Cecilia ist Violinistin und Waise. Sie lebt in Venedig des 18. Jahrhunderts im Waisenhaus Ospedale della Pietà. Der neue Orchestermeister Antonio Vivaldi soll dem Methornorchester des Waisenhauses zu neuen Höhenflügen verhelfen, mit Cecilia als erster Geige. Doch das Waisenhaus hat andere Interessen. Schließlich soll Cecilia gewinnbringend verheiratet werden. Dann jedoch wäre es unmöglich für sie weiterhin zu musizieren. Vivaldi und ich erzählt über Cecilia, gespielt von Thekla Insolia, eine Geschichte von weiblicher Selbstbehauptung. Keine Liebesgeschichte, keine Verklärung und auch Vivaldi steht nicht im Mittelpunkt. Die Musik, die Lagunenstadt und die Lebensumstände einer musikalisch begabten Waisen im Venedig des 18. Jahrhunderts bilden den Fokus des durchaus temporeichen Filmdebüts des erfahrenen Theaterregisseurs Damiano Michieletto. Vivaldi und ich läuft noch bis Donnerstag, dem 28. Mai im Volkskino Klagenfurt und bis Sonntag, 31. Mai im Filmstudio Villach.

Wir werfen einen Blick auf das Klagenfurt Festival, das aktuell läuft. Hier sind ein paar Konzerte, die im Burghof gespielt werden. Am 27. Mai sind My Ugly Clementine zu Gast und am 29. Mai die Sar Star. Am 2. Juni wollen wir euch auf Ernst Molden und das Frauenorchester aufmerksam machen und am 3. Juni auf Fassmann und die Singing Rebels. Am 4. Juni sind Laibach im Burghof und Kreimel und Samurai am 5. Juni. Und am 6. Juni ist Mia im Burghof. Mehr Infos findet ihr unter klagenfurtfestival.com und eine Nummer von My Ugly Clementine spielen wir jetzt, Confidence, aus dem neuen Album Apply Autonomy, das am 4. September erscheinen wird.

Das war der erste Teil von Music for the Masses, heute am 25. Mai. Es folgt jetzt in unserer zweiten ungefähr Stunde der Soundtrack zum Film Chocolat von Lasse Hallström aus dem Jahr 2000, komponiert von Rachel Portman. Und die nächste Sendung Music for the Masses ist am 22. Juni. Damit verabschieden sich DJ Lobo und ich, Katharina Berschak, und wünschen euch noch einen schönen Abend, eine gute Woche mit Radio Agora.

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Benvenuti, dobrodošli, ehlan veselhan, tere, jonapot kivanok, vitani, ahoy, jumbo, welcome, willkommen zu einer weiteren Ausgabe von Absolute Rock, der Classic Rock Hour, die Sendung, die Sie wie immer bei den freien Radios Agora 105,5, Proton, Flora, Swupfurt und Mora in Österreich und Deutschland und in den angrenzenden Gebieten der ausstrahlenden Sender hören können. Und wann die Sendung genau ausgestrahlt wird, erfahren Sie auf meiner Sendung absoluterock-theclassicrockhour.blogspot.com oder auf den Sendungsseiten der Ausstrahlenden. Und wenn Sie die Sendung nachhören wollen, gehen Sie ins CBA, das ist das Archiv der Freien Radios im Internet unter cba.media in der Suchfunktion den Sendungsnamen eingeben. Da kommen Sie dann zu dieser Ausgabe nach der ersten Strahlung und zu vielen hunderten Ausgaben mehr. Die heutige Sendung, die ist Alex Ligertwood gewidmet, dem schottischen Sänger, der vor wenigen Wochen am 30. April verstorben ist. Er war wirklich ein großartiger Sänger, hatte seine ersten Spuren in der Jeff Beck Group hinterlassen, der ihn in den frühen 70er Jahren nach einer Empfehlung von Maggie Bell in seine Band holte und dann sang er auch bei Brian Auger's Oblivion Express mehrere Jahre von 1970 bis 1972 und von 1974 bis 1977 und von dem Album Second Wind aus dem Jahr 1972, an dem Ligertwood an den Vocals zu hören war, hören wir jetzt die Nummer Truth.

Truth von Brian August Oblivion Express war das mit Alex Ligertwood an den Vocals. Die nächste Station des Sängers und Gitarristen war Narada Michael Walden, ein Freund von Carlos Santana, und dann war er noch bei der David Sanchez und Tone Band, und 1979 landete er dann bei Santana, eben in der Band von Carlos Santana, und da sollte er dann mit Unterbrechungen ganze 15 Jahre bleiben. Das erste Album von Santana, an dem er mitwirkte, war Marathon, und davon hören wir jetzt All I Ever Wanted.

All I Ever Wanted, Santana aus dem Jahr 1979. Bei den Live-Auftritten war dann Leggard Wood auch als zweiter Gitarrist oft zu hören, auf den Alben meistens nur als Vocalist, so auch auf dem Album Seabop, von dem ich zwei Nummern ausgesucht habe. Die erste davon ist The Sensitive Kind.

Auf diesem Album Seebop findet sich auch einer der letzten Top 4, die Nummer von Carlos Santana bis 1999, als dann das Album Supernatural herauskam und ein großer Hit wurde. Diese Nummer war Winning. Die spiele ich aber jetzt nicht, sondern eine Nummer, die von Rick Mayers geschrieben wurde, Over and Over.

Santana in den 80er Jahren, das war so eine besondere Geschichte. Teilweise sehr rockig, teilweise mit Reggae-Anhauch. Natürlich immer Latin-Rock dabei, aber auch sehr an den Synthesizer-Klängen der 80er Jahren orientiert. Und es kamen interessante Alben heraus. Eines davon war Shango, oder es kam 1982 heraus. Und von dem hören wir jetzt einmal Night Hunting Time.

Die Single vom Album Django war Hold On und da kommt die Stimme von Alex Ligertwood so richtig gut heraus. Hold On, das war schon eine recht poprockige Nummer.

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2: Und die heutige Sendung, die ist Alex Ligertwood gewidmet, dem schottischen Sänger und Gitarristen, der vor wenigen Wochen am 30. April verstorben ist. Er war ja jahrelang Sänger bei Santana und die Musik, die ich mit Alex Ligertwood heute an den Vocals spiele, kommt hauptsächlich von Santana aus den 80er Jahren. So auch vom nächsten Album, das dann von Santana rauskam, das war Beyond Appearances und davon hören wir jetzt die Nummer Right Now.

Right Now. Und da ist neben Alex Ligertwood dann auch noch Greg Walker an den Vocals zu hören, der in den 70er Jahren bei Santana der Sänger war, der auf diesem Album wieder mitwirkte und gemeinsam mit Ligertwood die Vocals bestritt. Die beiden habe ich einmal auch als Duo als Sänger von Santana 1983 in Wien in der Stadthalle gesehen. Das war wirklich großartig. Dann gab es einmal ein Album, bei dem Buddy Miles als Sänger dabei war. Und erst 1990 bei Spirit Dancing in the Flash war dann Greg Walker wieder dabei. Und von dem Album hören wir jetzt die Nummer It's a Jungle Out There.

Jetzt komme ich aber noch einmal in das Jahr 1985 zum Album Beyond Appearances und da hören wir jetzt Alex Ligertwood mit großartigen Vocals bei der Nummer Written in Sand.

0: Written in Sand, Santana mit Alex Ligertwood, dessen Andenken diese Sendung gewidmet ist. Der Sänger und Gitarrist war dann in verschiedenen anderen Bands zu hören, mit einigen Santana-Kollegen im Projekt R.O.A.R., dann war er bei Spiro Gira, mit Beanie King, mit Carly Simon war er unterwegs, dann war er eine Santana-Tribute-Band auch gehabt, ab 2011 war er mit der unterwegs, die hieß The Magic of Santana. Gelebt hat er in Kalifornien, in Santa Monica, wo er dann auch am 30. April heuer verstorben ist. Eine großartige Stimme, die für immer verstummt ist. Abschließend hören wir Alex Ligertwood noch an den Vocals bei einer Santana-Nummer vom Album Milagro aus dem Jahr 1992. Es war auch die einzige Nummer auf diesem Album, an der er an den Vocals zu hören war. Das ist Somewhere in Heaven. Und ich glaube, nichts passt besser im Andenken an Ligertwood als diese Nummer. Rest in Peace, Alex, und ich verabschiede mich heute mit einem verhaltenen Let It Rock and Rock On.
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